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0: Wetter-Update.
1: Im Moment in Augsburg, Lechhausen. Stark bewölkt bei 15 Grad, Friedberg ebenfalls 15 Grad und Trunkelsberg 16 Grad. Der frühe Morgen zeigt sich zwischen Donau und den Alpen teils neblig und mit dichten Wolken. Im Laufe des Vormittags lockert es nur langsam auf. Später steigt das Schauer- und Gewitterrisiko, besonders vom Unterallgäu bis ins Oberallgäu. Dazwischen gibt es aber auch freundliche Abschnitte, bei angenehmen 24 bis 27 Grad. In der Nacht ziehen letzte Schauer ab, örtlich bildet sich wieder Nebel, vor allem in den Tallagen. Morgen dann deutlich sonniger und spürbar wärmer mit 28 bis 30 Grad.
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1: Es liegen keine Verkehrsbehinderungen und keine Blitzer vor.
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0: Im Moment in Augsburg, Lechhausen. Stark bewölkt bei 15 Grad, Friedberg ebenfalls 15 Grad und Trunkelsberg 16 Grad. Der frühe Morgen zeigt sich zwischen Donau und den Alpen teils neblig und mit dichten Wolken. Im Laufe des Vormittags lockert es nur langsam auf. Später steigt das Schauer- und Gewitterrisiko, besonders vom Unterallgäu bis ins Oberallgäu. Dazwischen gibt es aber auch freundliche Abschnitte, bei angenehmen 24 bis 27 Grad. In der Nacht ziehen letzte Schauer ab, örtlich bildet sich wieder Nebel, vor allem in den Tallagen. Morgen dann deutlich sonniger und spürbar wärmer mit 28 bis 30 Grad.
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2: Ich bin Moritz Einzel. Die geplante Zuckersteuer soll wohl schon im kommenden Jahr 650 Millionen Euro einbringen. Bundesgesundheitsministerin Warken sagte dem Redaktionsnetzwerk Deutschland, so sollten die gesetzlichen Krankenkassen gestärkt und Versicherte entlastet werden. Den Plänen zufolge soll bei Getränken mit einem Zuckergehalt zwischen 5 und 8 Gramm je 100 Milliliter ab 2027 ein Satz von 26 Cent je Liter fällig werden. Über 8 Gramm soll ein Satz von 32 Cent pro Liter gelten. Zuletzt lief es nicht so gut in den deutsch-französischen Beziehungen. Ein großes Regierungstreffen im Rheinland soll neue Impulse bringen. Einer der Schwerpunkte dürfte dabei die Kooperation im Verteidigungsbereich sein. Diana Kramer berichtet.
3: Zuerst tagt am Morgen der deutsch-französische Verteidigungs- und Sicherheitsrat auf dem Fliegerhorst Nörvenich unter Leitung von Bundeskanzler Merz und Frankreichs Präsident Macron. Bei einem Treffen der beiden hatte Macron am Abend erklärt, er wolle neuen Schwung in die Zusammenarbeit bringen und bei internationalen Schlüsselthemen mit Berlin an einem Strang ziehen. Zweiter Schauplatz ist heute Schloss Augustusburg in Brühl. Dort tagt am Vormittag der sogenannte Ministerrat.
2: Der private Bahnbetreiber Agilis soll ab 2030 das Verkehrsnetz des Regionalverkehrs Mainfranken betreiben. Das Unternehmen habe den Zuschlag der Bayerischen Eisenbahngesellschaft erhalten und werde damit zum größten privaten Betreiber im Schienennahverkehr Bayerns, teilte Agilis mit. Das Netz werde die Ballungsräume Nürnberg und Frankfurt sowie Schweinfurt, Bamberg und Würzburg verbinden. Zwei Weltkriegsbomben, die in der Nähe von Neu-Ulm entdeckt wurden, sind keine Gefahr mehr. Ein Blindgänger wurde am Abend entschärft, der andere gesprengt, wie ein Stadtsprecher sagte. Sperrungen auf der Bundesstraße 10 seien aufgehoben, der Verkehr rolle wieder. Die beiden Bomben waren bei Sondierungsarbeiten im Fuhler Ried gefunden worden.
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0: Es liegen keine Verkehrsbehinderungen und keine Blitzer vor.
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1: Im Moment in Augsburg, Lechhausen. Stark bewölkt bei 15 Grad, Friedberg ebenfalls 15 Grad und Trunkelsberg 16 Grad. Der frühe Morgen zeigt sich zwischen Donau und den Alpen teils neblig und mit dichten Wolken. Im Laufe des Vormittags lockert es nur langsam auf. Später steigt das Schauer- und Gewitterrisiko, besonders vom Unterallgäu bis ins Oberallgäu. Dazwischen gibt es aber auch freundliche Abschnitte, bei angenehmen 24 bis 27 Grad. In der Nacht ziehen letzte Schauer ab, örtlich bildet sich wieder Nebel, vor allem in den Tallagen. Morgen dann deutlich sonniger und spürbar wärmer mit 28 bis 30 Grad.
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1: Es liegen keine Verkehrsbehinderungen und keine Blitzer vor.
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1: 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Ich bin Moritz Einzel. Der Chef des Sozialflügels der CDU, Radke, hat gefordert, die Krankschreibungsregel ab dem ersten Tag zurückzunehmen. Den Funke-Zeitungen sagte der CDA-Vorsitzende, es gehöre zu einer guten Fehlerkultur, sagen zu können, an dieser Stelle haben wir uns verrannt. Aus Radkes Sicht stehen Ertrag und öffentlicher Streitwert in diesem Fall in keinem Verhältnis mehr zueinander. Die Entscheidung von Unionsfraktionschef Spahn und seinem Ehemann, ein Kind durch eine Leihmutter in den USA zu bekommen, sorgt politisch für viel Unmut. Der Chef der Seniorenunion Hüppe hat sich persönlich geschockt gezeigt. Im Spiegel schlug er vor, in Deutschland auch die Leihmutterschaft im Ausland zu verbieten. Der grünen Gesundheitsexperte Dahmen sprach mit dem Redaktionsnetzwerk Deutschland und warf Spahn Doppelmoral vor. Bundesaußenminister Wadefuhl hat Finnland besucht. Dabei sicherte er Deutschlands Unterstützung zu, wer die finnische Grenze schütze, schütze die Sicherheit Europas, so Wadefuhl.
2: Denn wer heute glaubt, Sicherheit beginne erst an der eigenen Landesgrenze, hat die Realität unserer Sicherheitslage nicht verstanden. Sie beginnt hier, an den Außengrenzen der Europäischen Union und der NATO.
1: Sicherheit könne es nur gegen Russland geben, so Wadefuhl. Der CDU-Politiker lobte den finnischen Zivilschutz. Davon könne sich Deutschland eine große Scheibe abschneiden. Von der Vorsorge in Finnland könne man viel lernen. Finnland hat eine gut 1300 Kilometer lange Grenze zu Russland. Die britische Regierungspartei Labour bekommt heute einen neuen Vorsitzenden. Die Kür des früheren Bürgermeisters von Greater Manchester, Andy Burnham, ist ohne Gegenkandidaten Formsache. In der Folge wird der 56-Jährige am kommenden Montag von König Charles mit der Regierungsbildung beauftragt werden. Burnham folgt auf Keir Starmer, der im Juni als Parteichef zurückgetreten war.
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3: Traffic Update. Es liegen keine Verkehrsbehinderungen und keine Blitzer vor.

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1: Im Moment in Augsburg, Lechhausen. Stark bewölkt bei 15 Grad, Friedberg ebenfalls 15 Grad und Trunkelsberg 16 Grad. Der frühe Morgen zeigt sich zwischen Donau und den Alpen teils neblig und mit dichten Wolken. Im Laufe des Vormittags lockert es nur langsam auf. Später steigt das Schauer- und Gewitterrisiko, besonders vom Unterallgäu bis ins Oberallgäu. Dazwischen gibt es aber auch freundliche Abschnitte, bei angenehmen 24 bis 27 Grad. In der Nacht ziehen letzte Schauer ab, örtlich bildet sich wieder Nebel, vor allem in den Tallagen. Morgen dann deutlich sonniger und spürbar wärmer mit 28 bis 30 Grad.
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1: Es liegen keine Verkehrsbehinderungen und keine Blitzer vor.

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0: Im Moment in Augsburg, Lechhausen. Stark bewölkt bei 15 Grad, Friedberg ebenfalls 15 Grad und Trunkelsberg 16 Grad. Der frühe Morgen zeigt sich zwischen Donau und den Alpen teils neblig und mit dichten Wolken. Im Laufe des Vormittags lockert es nur langsam auf. Später steigt das Schauer- und Gewitterrisiko, besonders vom Unterallgäu bis ins Oberallgäu. Dazwischen gibt es aber auch freundliche Abschnitte, bei angenehmen 24 bis 27 Grad. In der Nacht ziehen letzte Schauer ab, örtlich bildet sich wieder Nebel, vor allem in den Tallagen. Morgen dann deutlich sonniger und spürbar wärmer mit 28 bis 30 Grad.
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3: Ich bin Moritz Einzel. Guten Morgen. Zuletzt lief es nicht so gut in den deutsch-französischen Beziehungen. Ein großes Regierungstreffen im Rheinland soll neue Impulse bringen. Einer der Schwerpunkte dürfte dabei die Kooperation im Verteidigungsbereich sein. Diana Kramer berichtet.
4: Zuerst tagt am Morgen der deutsch-französische Verteidigungs- und Sicherheitsrat auf dem Fliegerhorst Nörvenich unter Leitung von Bundeskanzler Merz und Frankreichs Präsident Macron. Bei einem Treffen der beiden hatte Macron am Abend erklärt, er wolle neuen Schwung in die Zusammenarbeit bringen und bei internationalen Schlüsselthemen mit Berlin an einem Strang ziehen. Zweiter Schauplatz ist heute Schloss Augustusburg in Brühl. Dort tagt am Vormittag der sogenannte Ministerrat.
3: Wenige Monate vor den Zwischenwahlen hat US-Präsident Trump wieder mal Misstrauen an fairen und freien Wahlen in den USA geweckt. In einer Rede an die Nation warf er China unter Berufung auf Geheimdiensterkenntnisse massive Einflussnahme auf Wahlen vor. In keinem Drittweltland sei die Situation bei Wahlen so schlecht wie in den Vereinigten Staaten, so Trump.
5: This is worse than any third world country. There's no third world country that has elections like we have.
3: Bis heute hat Trump seine Wahlniederlage von 2020 nicht eingestanden. Er behauptet, es habe Betrug gegeben, obwohl das vielfach widerlegt ist. Unionsfraktionschef Spahn muss viel Kritik einstecken. Er und sein Ehemann sind ja Eltern geworden über eine Leihmutter in den USA. Ein Konzept, das in Deutschland verboten ist. Der grünen Gesundheitsexperte Dahmen sagte dem Redaktionsnetzwerk Deutschland, es gehe hier um politische Glaubwürdigkeit und Doppelstandards. Zwei Weltkriegsbomben, die in der Nähe von Neu-Ulm entdeckt wurden, sind keine Gefahr mehr. Ein Blindgänger wurde am Abend entschärft, der andere gesprengt, wie ein Stadtsprecher sagte. Sperrungen auf der Bundesstraße 10 seien aufgehoben, der Verkehr rolle wieder.
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0: Es liegen keine Verkehrsbehinderungen und keine Blitzer vor.
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6: Hallo.
7: Hallo, das ist der Freitag. Oh, wie sich das anfühlt, zum letzten Mal so früh aufgestanden. Ich mache erstmal ein Schläfchen dann
8: du
7: nach
8: denkst jetzt
7: der
8: schon
7: Arbeit.
8: Wieder,
7: ja, ich sehne mich zurück ins Bett. Es wird am Nachmittag sein und dann geht's richtig schön ins Wochenende.
8: Jo.
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0: Es ist Freitag. Wir haben es geschafft. Resi und Nick, die Radio Fantasy Morgenshow.
1: Es war eine schwere Geburt diese Woche wieder.
0: Ja, weil es zwischendrin auch schon wieder so heiß und dampfig war. Und ich finde,

0: mit Mitte 20, dass man dann sagt, so, jetzt kann ich nicht mehr richtig schlafen, weil es ist mir zu warm. Irgendwie funktioniert dann die Klimaanlage wohl nicht mehr. So, Resi und Nick, hier ist die Radio Fantasy Morgenshow. Was tun wir gleich noch in der Show? Wir planen unser gemeinsames Wochenende.
1: Weil es wird nicht zu heiß und dann können wir wieder aktiv sein.
0: So sieht's aus. Radio Fantasy, what's up? Gleich in der Show.

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0: Servus, hier ist Dani. Was geht am Wochenende? Naja, wenn es das Wetter nicht mitmacht, dann könnt ihr heute zum Beispiel nach Landsberg in die Countdown-Spielewelt schauen. Da gibt's eine richtig geile Arena, in der ihr als Gruppe gegeneinander zu unterschiedlichen Challenges antreten müsst. So eine Art Schlag den Rab. Auch viele Escape Rooms gibt's dort oder ihr probiert einfach Brettspiele aus und könnt sie auch direkt mit nach Hause nehmen. Die restlichen Tage der Augsburger Radlwoche stehen an. Das Highlight zum Abschluss. Morgen Abend die Radlnacht. Eine Tour auf den Straßen Augsburgs, zum Beispiel auch auf der gesperrten B17. Ohne Anmeldung, kostenlos, einfach mitradeln. Die geilste Rave-Party geht definitiv morgen. Das Green Belt Open Air. Dieses Mal im Afra-Park in Augsburg-Hochzoll, der sich in einen Partypark verwandelt. DJs, Drinks und Flammkuchen. Ab 14 Uhr geht's draußen los mit der Afterparty ab 23 Uhr im 100 Hertz Club. Alle Events vom Wochenende fantasy.de. Schönes Wochenende.
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1: Im Moment in Augsburg, Lechhausen. Stark bewölkt bei 15 Grad, Friedberg ebenfalls 15 Grad und Trunkelsberg 16 Grad. Der frühe Morgen zeigt sich zwischen Donau und den Alpen teils neblig und mit dichten Wolken. Im Laufe des Vormittags lockert es nur langsam auf. Später steigt das Schauer- und Gewitterrisiko, besonders vom Unterallgäu bis ins Oberallgäu. Dazwischen gibt es aber auch freundliche Abschnitte, bei angenehmen 24 bis 27 Grad. In der Nacht ziehen letzte Schauer ab, örtlich bildet sich wieder Nebel, vor allem in den Tallagen. Morgen dann deutlich sonniger und spürbar wärmer mit 28 bis 30 Grad.
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3: Ich bin Moritz Einzel, guten Morgen. Zuletzt lief es nicht so gut in den deutsch-französischen Beziehungen. Ein großes Regierungstreffen im Rheinland soll neue Impulse bringen. Einer der Schwerpunkte dürfte dabei die Kooperation im Verteidigungsbereich sein. Diana Kramer berichtet.
4: Zuerst tagt am Morgen der deutsch-französische Verteidigungs- und Sicherheitsrat auf dem Fliegerhorst Nörbenich unter Leitung von Bundeskanzler Merz und Frankreichs Präsident Macron. Bei einem Treffen der beiden hatte Macron am Abend erklärt, er wolle neuen Schwung in die Zusammenarbeit bringen und bei internationalen Schlüsselthemen mit Berlin an einem Strang ziehen. Zweiter Schauplatz ist heute Schloss Augustusburg in Brühl. Dort tagt am Vormittag der sogenannte Ministerrat.
3: Wenige Monate vor den Zwischenwahlen hat US-Präsident Trump wieder mal Misstrauen an fairen und freien Wahlen in den USA geweckt. In einer Rede an die Nation warf er China unter Berufung auf Geheimdiensterkenntnisse massive Einflussnahme auf Wahlen vor. In keinem Drittweltland sei die Situation bei Wahlen so schlecht wie in den Vereinigten Staaten, so Trump.
5: This is worse than any third world country. There's no third world country that has elections like we have.
3: Bis heute hat Trump seine Wahlniederlage von 2020 nicht eingestanden. Er behauptet, es habe Betrug gegeben, obwohl das vielfach widerlegt ist. Unionsfraktionschef Spahn muss viel Kritik einstecken. Er und sein Ehemann sind ja Eltern geworden über eine Leihmutter in den USA. Ein Konzept, das in Deutschland verboten ist. Der grünen Gesundheitsexperte Dahmen sagte dem Redaktionsnetzwerk Deutschland, es gehe hier um politische Glaubwürdigkeit und Doppelstandards. Zwei Weltkriegsbomben, die in der Nähe von Neu-Ulm entdeckt wurden, sind keine Gefahr mehr. Ein Blindgänger wurde am Abend entschärft, der andere gesprengt, wie ein Stadtsprecher sagte. Sperrungen auf der Bundesstraße 10 seien aufgehoben, der Verkehr rolle wieder.
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1: Es liegen keine Verkehrsbehinderungen und keine Blitzer vor.
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6: Es ist der 17.07. Es ist der Freitag. Happy Birthday an alle, die heute Geburtstag haben.
7: Alles Gute.
6: Und für die anderen sagen wir, yay, es ist bald Wochenende. Das ist auch eine sehr gute Nachricht.
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1: Resi und Nick, die Radio Fantasy Morgenshow. Ich hätte mal wieder Bock auf Flohmarkt. Auf der anderen Seite versuche ich aber irgendwie gerade die Wohnung so ein bisschen zu entrümpeln und bin viel auf Kleinanzeigen unterwegs und verkaufe sehr viele Dinge. Was für einen Ramsch würdest du dir auf dem Flohmarkt kaufen? Oder was?
2: Boah.
1: Oder was würdest du loswerden wollen?
2: Also der Keller ist rammelvoll mit Zeug. Es ist unglaublich, wie viel zwei Männer in ihren 30ern sammeln können.
1: Die Heißluftfritteuse, was ist noch?
2: Alles. Ich weiß nicht, wer von uns beiden der größere Messi ist. Jeder schiebt sich so den Schuh irgendwie zu. Nein, du bist der größere Messi. Du, im Endeffekt sind wir es beide. Wie so Eichhörnchen, die horten und hamstern. Es wird morgen, keine Ahnung, die Welt unter. Gehen.
1: Also dann kommt die strenge Resi mal vorbei und sagt dann so solche Sätze wie, wann hast du das letzte Mal verwendet? Okay, gut, dann fliegt's jetzt raus. Beziehungsweise, dann stellen wir es jetzt auf Kleinanzeigen und machen noch eine müde Mark damit.
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1: Die nächste Chance jetzt für Selina aus Landsberg. Guten Morgen.
2: Hi.
1: Wie geht's dir?
2: Danke, gut. Wochenende naht.
3: So nämlich. Wichtig, oder?
2: Ja.
3: Wie cool wär's denn, wenn du so kurz vorm Wochenende jetzt noch Tickets für den Europapark abgreifen würdest?
2: Das wäre großartig. Meine Schwester und ich würden uns freuen.
3: Selina, du hast es selbst in der Hand. Der aktuelle Wochenhighscore liegt bei 8 richtigen.
2: Wow. Okay.
3: Hier kommt dein Buchstabe.
2: J. Okay, alles klar.
1: Liebe Selina, deine 30 Sekunden starten, sobald ich dir die erste Kategorie nenne. Bist du bereit?
2: Ja.
1: Dann bitte eine Stadt mit J.
2: Jena.
1: Ein Land.
2: Japan.
1: Im Freizeitpark.
2: Jahrmarktstand.
1: Ein anderes Wort für Bub.
2: Jupp.
1: Das sage ich zum Heiratsantrag.
2: Ja.
1: Im Urlaub.
2: Jacuzzi.
1: In den Bergen.
2: Jodeln.
1: Beim Einkaufen.
2: Joghurt.
1: Ein Beruf.
2: Jongleur.
3: Das sind 9 richtige. Du hast den Highscore geknackt.
2: Großartig.
3: Ja, richtig gut.
2: Cool, ich freue mich.
1: Alter, damit fährst du in den Europapark.
2: Ich kann es kaum glauben. Super.
3: Sag deiner Schwester Bescheid, du gibst einen aus.
2: Wir packen den Rucksack, ja, auf jeden Fall.
1: Gut. Richtig gut.
2: Ich bedanke mich.
3: 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Ihr meldet euch einfach an auf fantasy.de.
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0: Hey, hey.
1: Guten Morgen.
0: Hi.
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0: 18 Grad in Friedberg, 17 in Kleinaltingen. Heute ein Mix aus Sonne, Wolken und Wind. Zwischendrin ist auch mal Regen dabei. Bis zu 26 Grad sind drin. Und am Wochenende ein Ticken kühler, aber nach wie vor wechselhaft. Es ist zwischendrin Sonne dabei, aber zwischendrin regnet es auch.
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4: Guten Morgen. Der Deutsche Gewerkschaftsbund will ein Hitzeausfallgeld für Beschäftigte. DGB-Chefin Fahimi erwartet wegen der zunehmenden Hitzewellen künftig häufiger Arbeitsausfälle, etwa auf Baustellen oder bei der Feldarbeit. Die Kosten dafür müssten Beschäftigte und Arbeitgeber gemeinsam mit staatlicher Unterstützung tragen, so Fahimi. Unionsfraktionschef Spahn und sein Ehemann sind Eltern geworden. So weit, so schön. Die Tatsache, dass wir dafür eine Leihmutter in den USA in Anspruch genommen haben, löst jetzt eine gesellschaftspolitische Debatte aus. Moritz Einzel berichtet.
5: Spahn muss sich einiges an Kritik anhören, auch aus den eigenen Reihen. Die Frauenunion fordert seinen Rücktritt und aus der Seniorenunion kommen empörte Stimmen, wonach man in Deutschland auch die Leihmutterschaft im Ausland verbieten sollte. Der frühere Vorsitzende des Ethikrats Dabrock sagte, es bleibe ein Gefühl der Betrübnis, wenn sich jemand etwas herausnehme, weil er das Geld, die Position, die Möglichkeit dazu habe. Spahn hatte das Konzept der Leihmutterschaft selbst mehrfach abgelehnt.
4: Der Chef des Sozialflügels der CDU Rathke will, dass die Krankschreibungsregel ab dem ersten Tag zurückgenommen wird. Den Funke-Zeitungen sagte der CDA-Vorsitzende, es gehöre zu einer guten Fehlerkultur sagen zu können, an dieser Stelle haben wir uns verrannt. Aus Rathkes Sicht stehen Ertrag und öffentlicher Streitwert in keinem Verhältnis mehr zueinander. Der private Bahnbetreiber Agilis soll ab 2030 das Verkehrsnetz des Regionalverkehrs Mainfranken betreiben. Das Unternehmen habe den Zuschlag der Bayerischen Eisenbahngesellschaft erhalten und werde damit zum größten privaten Betreiber im Schienennahverkehr Bayerns, teilte Agilis mit. Das Netz werde die Ballungsräume Nürnberg und Frankfurt sowie Schweinfurt, Bamberg und Würzburg verbinden, hieß es.
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3: Es ist kurz nach 6 bei uns. Die wichtigsten Verkehrsmeldungen auf dem Weg in die Arbeit. Zuerst Vorsicht Blitzer B2 Gersthofen Richtung Augsburg, Höhe A8 Brücke, Königsbrunn, Landsberger Straße, Stadt auswärts, danke Thomas und Leutkirch, Herr-Latzhofer Straße.
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3: Ein letztes Mal Fieber messen. Ein letztes Mal WM-Fieber. Es tut mir fast schon leid für alle Fußballfans. Habt ihr danach überhaupt noch was?
0: Ende August geht doch die Fußball-Bundesliga-Saison wieder los.
3: Jetzt erstmal am Sonntag das Fußball-WM-Finale.
0: Wer spielt, weißt du es noch?
3: Argentinien und Spanien. Gut. Ja, das ist so viel, habe ich mitbekommen.
0: Fußballfan.
3: Ja, aber das habe ich gecheckt. Verstanden.
0: Entschuldigung dafür. Ja, und vorm WM-Finale, ich muss jetzt weiter moderieren oder so. Ja, geht's auch ab, weil Post Malone tritt einfach auf.
3: 19
0: Minuten vor Anpfiff. Wahrscheinlich wieder in seiner weißen, hellen Jeans.
3: Rauchend. Viele Zigaretten sind im Spiel hoffentlich.
0: Die Tattoos sind auch immer dabei, weil die hat man sich ja ins Gesicht gestochen. Deswegen sind die auf jeden Fall auch dabei. Und wer sonst noch seine lieblichen Gesänge dann anstimmt und wer sonst noch auftritt in der Halbzeitshow von einem Fußballspiel in den USA, das hören wir um 10 nach 6.
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0: ist mir egal, was die Leute sagen, aber es klingt für mich nach 21 Pilots. Tampa City waren das aus Israel mit Self-Aware. Immer die besten neuen Hits hier auf Radio Fantasy. Ist der Freitag, 6.11 Uhr.
1: Hallo, wir sind's, Resi und Nick. Frage, ist das eine Fußball-WM? Ist das ein Fußball-WM-Finale oder wird das doch eher eine Dauerwerbesendung? Beim Finale zwischen Argentinien und Spanien am Sonntag soll die Show in der Halbzeit eine halbe Stunde dauern. Und der Fußballfan sagt dann natürlich, ja, aber da werden die Fußballer ja aus der Konzentration gerissen.
0: Ja, natürlich.
1: Die kühlen da runter. Nö, sagt die FIFA, weil die können sich ja ganz tolle Musik anhören. Hier auf der Bühne würde einiges los sein.
0: Können ja die Muskeln warm behalten, indem sie ein bisschen mitwippen. Wir haben BTS, wir haben Madonna, wir haben Shakira, Justin Bieber.

0: Ja, war doch gar nicht lang. Ist doch ganz entspannt. Kurzer Ausflug auf die Bühne. Ganz genau. Dann gibt's eine Hydration Break nochmal im Anschluss und dann kann weitergespielt werden. So, WM-Finale. Mir tut's ein bisschen leid für alle Fußballfans, dann ist schon wieder rum. Die ganze Chose.
1: Ja.
0: Bundesliga geht aber ja danach auch
1: Ende
0: bald
1: August,
0: weiter, oder?
1: Ja, 30.08. Also. Erster Spieltag, FCA gegen Schalke dann, daheim auch.
0: Gut, dann machen wir uns jetzt erstmal das WM-Finale am Sonntag an, 21 Uhr, Spanien, Argentinien. Und hier ist der WM-Song, der FIFA-WM-Song. Andrea Bocelli, DNA. Und ich dachte, dass ich den mal anmoderiere. Hier ist Radio Fantasy. Hi.

0: Christian aus Blitzer, Augsburg, Lechhausen, Meraner Straße, Stadt einwärts. Danke Marco fürs Melden. Es ist 6.16 Uhr, Resi und Nick, die Radio Fantasy Morgenshow.
1: Es ist Freitag und es ist 6.18 Uhr. Es tut mir sehr leid, dass ich dich da korrigieren muss, aber so vielleicht verpassen schon. Ja Leute deswegen den Zug. Richtig früh aufstehen und sich irgendwie dumm anziehen. Das machen wir ja jeden Morgen.
0: Ist ja unser Motto eigentlich. Ja.
1: Aber unsere Nachbarn machen es am Wochenende auch. Und zwar am Sonntag in der Früh. Der Kochelball
0: steht an. Von dem habe ich schon so viel gehört. Was passiert da?
1: Ja, die trinken und die tanzen. Im Endeffekt auch nichts anderes als sonst wo am Wochenende. Aber das ist halt so eine alte Tradition. Die Knechte, die mussten ja früher immer auf dem Hof arbeiten.
0: Zu Hofe.
1: Wir kennen es natürlich alle. Und um den halt zumindest einen Tag zu schenken im Jahr, wo sie nicht abkotzen müssen, weil sie jetzt arbeiten
0: hat man
1: müssen.
0: Hat man gesagt, du gehst arbeiten, aber davor, da darfst du was trinken.
1: Genau, du gehst auf den Kochelball und dann kannst du da ein bisschen tanzen von 6 bis 10 Uhr im Englischen Garten vorm chinesischen Turm.
0: Aber so schon auch in Tracht dann, oder?
1: Und dann, nee, das ist eher so, also
0: noch älter.
1: Von den Bildern her kannst du da auch als Bismarck verkleidet gehen mit so Pickelhaube. Das ist alles möglich. Wow. Doch wirklich, schau dir die Bilder an. Großartig. Ich glaube, wir müssen einfach mal hinschauen.
0: So, das gibt's in München und was sonst noch so abgeht in Augsburg, im Fantasyland und in der Welt. Wir machen das Update gleich um 6:30.
1: Und wenn ihr Erfahrungsberichte vom Kochelball habt, meldet euch bitte rein, es interessiert uns.
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1: 6.23 Uhr. Wir sind auf dem Weg zum Wochenende. Das ist gut.
12: Ja.

0: Der Freitag fühlt sich ganz gut an, oder?
1: Ja, Gott sei Dank.
0: Zum letzten Mal zu früh aufgestanden. Ich schlafe jetzt dann einfach bis Montag in der Früh durch. Guten Morgen.
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0: 18 Grad in Friedberg, 17 in Kleinaltingen. Heute ein Mix aus Sonne, Wolken und Wind. Zwischendrin ist auch mal Regen dabei. Bis zu 26 Grad sind drin. Und am Wochenende ein Ticken kühler, aber nach wie vor wechselhaft. Es ist zwischendrin Sonne dabei, aber zwischendrin regnet es auch.
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3: Guten Morgen. Der Deutsche Gewerkschaftsbund will ein Hitzeausfallgeld für Beschäftigte. DGB-Chefin Fahimi erwartet wegen der zunehmenden Hitzewellen künftig häufiger Arbeitsausfälle, etwa auf Baustellen oder bei der Feldarbeit. Die Kosten dafür müssten Beschäftigte und Arbeitgeber gemeinsam mit staatlicher Unterstützung tragen, so Fahimi. Unionsfraktionschef Spahn und sein Ehemann sind Eltern geworden. So weit, so schön. Die Tatsache, dass wir dafür eine Leihmutter in den USA in Anspruch genommen haben, löst jetzt eine gesellschaftspolitische Debatte aus. Moritz Einzel berichtet.
4: Spahn muss sich einiges an Kritik anhören, auch aus den eigenen Reihen. Die Frauenunion fordert seinen Rücktritt und aus der Seniorenunion kommen empörte Stimmen, wonach man in Deutschland auch die Leihmutterschaft im Ausland verbieten sollte. Der frühere Vorsitzende des Ethikrats Dabrock sagte, es bleibe ein Gefühl der Betrübnis, wenn sich jemand etwas herausnehme, weil er das Geld, die Position, die Möglichkeit dazu habe. Spahn hatte das Konzept der Leihmutterschaft selbst mehrfach abgelehnt.
3: Der Chef des Sozialflügels der CDU, Rathke, will, dass die Krankschreibungsregel ab dem ersten Tag zurückgenommen wird. Den Funke-Zeitungen sagte der CDA-Vorsitzende, es gehöre zu einer guten Fehlerkultur sagen zu können, an dieser Stelle haben wir uns verrannt. Aus Rathkes Sicht stehen Ertrag und öffentlicher Streitwert in keinem Verhältnis mehr zueinander. Der private Bahnbetreiber Agilis soll ab 2030 das Verkehrsnetz des Regionalverkehrs Mainfranken betreiben. Das Unternehmen habe den Zuschlag der Bayerischen Eisenbahngesellschaft erhalten und werde damit zum größten privaten Betreiber im Schienennahverkehr Bayerns, teilte Agilis mit. Das Netz werde die Ballungsräume Nürnberg und Frankfurt sowie Schweinfurt, Bamberg und Würzburg verbinden, hieß es.
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1: Es ist 6:50 bei uns die wichtigsten Verkehrsmeldungen auf dem Wege in diesem Freitag. Zuerst normaler Berufsverkehr. Die neuesten Blitzer am Augsburg, Klinkerberg, Augsburg-Lechhausen, Merader Straße, stadteinwärts. Danke Marco und B2 Gersthofen Richtung Augsburg, Höhe A8 Brücke.
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0: Hey, 6:50, es ist der Freitag. Ich habe ungefähr 2020 meinen ersten Aperol Spritz getrunken.
1: So spät. Ich habe meinen ersten Aperol mit 15 gehabt. Das war 2010.
0: Da braucht alles länger, bis es da irgendwie ankommt. Ui. Ist ja bloß, auf jeden Fall, wenn es dann so in der Runde geheißen hat, wollen wir einen Aperol Spritz trinken, dann wurde immer gefragt, wollen wir heute nach Saint-Tropez fliegen?
1: Ihr wart ja richtig cool.
0: Ja, wir waren die coolen Kids aus dem Allgäu.
1: Ich glaub's auch.
0: Du hättest mich wahrscheinlich zahmlassen, wenn wir uns früher gekannt hätten. Warum reden wir drüber, über das Zahnlassen und Saint-Tropez? DJ Antoine, gleich unser Throwback Hit der Stunde um 6:45. Da freuen wir uns drauf. Das macht richtig Spaß dann.
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0: Huntrix mit Golden, immer die besten neuen Hits. Das ist der Freitag. 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
2: Gemeinsam werden wir wach. Gemeinsam spielen wir jeden Morgen um diese Uhrzeit eure Lieblingsspielfragen, auf die nicht mal die KI eine Antwort hat. Am einen Tag die Frage, dann wird überlegt und dann gibt es die Auflösung.
0: So, und ich will jetzt eure Antworten hören, weil ihr hattet ja einen ganzen Tag Zeit, euch zu überlegen, was die Antwort ist auf folgende Frage.
2: Okay, Frau Lehrerin.
0: Über die Hälfte der Männer, ja, es geht um dich, trinkt dieses Getränk überhaupt nicht gern. Über die Hälfte der Männer trinkt dieses Getränk überhaupt nicht gern. Die Radio Fantasy Community hat diese Antworten.
3: Mein Opa und so, die trinken gar keinen Wein oder Sekt, weil das zu süß ist.
4: Matcha-Tee, Bubble-Tee, alkoholfreies Bier.
5: Cocktails. Das ist vielleicht etwas Weibliches noch in den Köpfen vieler Männer. Oder ich könnte mir auch vorstellen, dass Männer Tee nicht so gerne trinken.
2: Voll gut.
0: Ich habe Tee gestern gesagt und bei den Cocktails hast du geschrien, weil?
2: Weil sie gesagt hat, das ist ja, könnte ja weiblich sein. Und ich hatte ja gestern den Prosecco gesagt, weil wahrscheinlich der allgemeine Mann sagen würde, nee, einen Prosecco kann ich nicht trinken, das ist ja für die Frau.
0: Ja, genau.
2: So.
0: Aber trotzdem,
2: ich trinke das sehr gern, ich liebe das.
0: Jedem in die Hand gedrückt.
2: Genau, und dann wird es auch getrunken.
0: Wobei, auf Hochzeiten hast du das schon mal gesehen, es gibt auch so ganz, ganz kleine Weizen. Die haben dann wirklich so süße kleine Gläser und dann, wenn die Frau dann ein Sektglas in der Hand hat, der macht so ganz
2: Warum? Trink doch auch einfach das aus dem Sektglas. Du bist, bist ja nicht zur Frau, wenn du jetzt da einen Sekt trinkst.
0: Doch, ich glaube schon. So ist es oft genug in der Geschichte passiert. Über die Hälfte der Männer trinkt dieses Getränk überhaupt nicht gern. Nick, du bist zur Hälfte richtig. Mein Tee kommt wieder gar nicht vor, aber das bin ich ja schon gewohnt bei den Antworten. Es ist der Aperol Spritz.
2: Weil da Prosecco drin ist.
0: Über die Hälfte der Männer trinkt das nicht gern. Probiert es mal. Schmeckt sehr gut.
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0: 6.47 Uhr.
1: Guten Morgen.
0: Resi und Nick, die Radio Fantasy Morgenshow.
1: Das sind wir.
0: Juhu, es ist Freitag und juhu, das Wetter bietet uns heute sehr viel, würde ich sagen. Wir haben Regen, wir haben Wind, wir haben Sonne, wir haben relativ warme Temperaturen, bis zu 26 Grad sind heute drin. Wir sind bei 19 in Friedberg und 18 in Landsberg. Warum lächelst du so zufrieden? Und ja, es kann auch gewittern, aber das ist lokal.
1: Ja, ich finde, dass du alles anbietest und sucht euch halt das raus, wonach euch ist.
0: Es geht
1: das Wetter
0: am Wochenende genauso weit. Es
1: schön.
0: Ist alles möglich.
2: Königsbrunn, Landsberger Straße, Stadt auswärts, da wird geblitzt. Danke Thomas fürs Melden. Blitzer in Augsburg, Lichthausen, Meraner Straße, Stadt einwärts. Danke Marco und Donauwörth, Weidenweg. Und wir müssen über Oliver Kahn sprechen.
0: Mach ich gerne.
2: Der verliert schon wieder seinen Führerschein, weil er sich schon wieder blitzen hat lassen. Ich weiß gar nicht, was das ist. Der ist eigentlich gefühlt, ist das so ein sanftmütiger Mensch irgendwie im tiefsten Inneren. Das ist so eine, glaube ich, gute Seele. Das ist so ein cooler Typ. Ich mag den so gern, aber irgendwie, der setzt sich ins Auto und vergisst sich dann einfach regelmäßig. Ich weiß nicht, was da dann passiert.
0: Aber das kam jetzt auch erst die letzten Jahre über die Interviews und Dokus, dass du irgendwie gemerkt hast, ach, der ist
2: cool.
0: Ist ja doch sanft
2: der
0: und der kann normal
2: entspannt
0: reden.
2: Ja.
0: Da, als ich den als Kind irgendwie kennengelernt habe, wie der rumgeschrien hat, ich weiß noch, am Anfang hatte ich Angst vor dem. Und jetzt war dann diese Zwischenphase, auch dieses Turnier, wo er dann einfach jeden Elfmeter von den Kindern dann gehalten hat.
2: Bei einer Benefizveranstaltung.
0: Und dann kam erst danach raus, dass sie für jedes geschossene Tor eigentlich irgendwie Geld eingenommen
2: hätten. Geld geflossen, ja.
0: Und er hat einfach alle Tore gehalten.
2: Das gibt's in der Welt des Sports. Und was es sonst noch Wichtiges heute früh gibt, wir verschaffen uns einen Überblick, was heute früh alles wichtig ist, gleich hier in der Show.
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0: Hey, wir haben 7 Minuten vor 7. Es ist der Freitag. Ihr hört Radio Fantasy. Das finde ich schön. Guten Morgen.

0: Das ist der Freitag. Schönen guten Morgen. Hey.
1: Hi. 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
0: Wir starten rein ins Wochenende und heute ist alles möglich. Wir haben Sonne, Wolken, Regen und Wind. Die nächsten Tage geht's auch so weiter. Bis zu 27 Grad sind heute drin. Die nächsten Tage ein bisschen kühler. 19 in Zusmarshausen, 19 auch in Gersthofen.
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4: Guten Morgen. Nach den neuen Wassersparregeln in München ist der Verbrauch deutlich gesunken. Laut den Stadtwerken sind gestern weniger als 330 Millionen Liter verbraucht worden. Zuletzt waren es an heißen Tagen noch rund 400 Millionen Liter. München ist die bislang größte bayerische Kommune mit einer solchen Allgemeinverfügung. Ob der Rückgang an den Verboten liegt oder weil es jetzt mal etwas geregnet hat, ist laut Stadtwerken allerdings unklar. In den letzten Tagen hat es stellenweise in Deutschland viele Sommergewitter und dementsprechend auch viel Regen gegeben. Trotzdem warnt Umweltminister Schneider vor ernsthaften Konflikten um Wasser. Im Spiegel-Interview sagte er, das Thema werde unterschätzt, besonders in Ballungsräumen werde es eng. Berlin zum Beispiel hängt stark von der Spree und deren Pegelstand ab. Eine Idee ist es deshalb, Elbwasser per riesiger Leitung in die Spree zu pumpen, aber das Wasser fehlt dann wiederum in Sachsen, Hamburg und Tschechien. In anderen EU-Ländern wie Schweden gilt es schon jahrelang. In Deutschland fordert es fast die Hälfte der Bevölkerung. Im Sexualstrafrecht sollte nur Ja heißt Ja gelten. Das zeigt eine Umfrage der deutschen Presseagentur. Auch der Bundesrat hatte sich ebenfalls für diesen Grundsatz ausgesprochen. Tine Klimach mit den Details.
5: In Deutschland muss ein Opfer sexueller Übergriffe aktiv widersprochen haben. Ein Täter kann also argumentieren, dass das Opfer nicht Nein gesagt hat und sein Handeln in Ordnung ist. Befürworter der Neuregelung verweisen auf Fälle, in denen Opfer aufgrund von Angst in Schockstarre geraten und keinen Widerstand leisten. Nun steht es an der Bundesregierung, ob sie den Vorschlag der Länder aufnimmt.
4: Kurz vorm WM-Finale hagelt's nochmal ordentlich Kritik an der FIFA. Amnesty International und Human Rights Watch werfen dem Weltverband vor, die Menschenrechtsverletzungen rund ums Turnier ignoriert und sich viel zu wenig gegen US-Präsident Trumps Politik gestellt zu haben. Ganz besonders gegen die strikten Einreiseregeln. Außerdem kritisieren die Organisationen die enge Freundschaft zwischen Trump und FIFA-Boss Infantino.
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3: Es ist kurz nach 7 bei uns die wichtigsten Verkehrsmeldungen auf dem Weg in diesem Freitagvormittag zuerst. Normaler Berufsverkehr, es sieht gut aus, Freifahrt für euch. Die neuesten Blitzer, Donauwörth, Weidenweg, Augsburg, Klinkerberg, Augsburg-Lechhausen, Meraner Straße, B2, Gersthofen Richtung Augsburg bei der A8 Brücke und Königsborn, Landsberger Straße stadtauswärts.
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3: Hallo.
0: Mein Gott, es ist im Sommer immer viel los, oder? Es ist
3: Termine.
0: Ins Wochenende und der Terminkalender, der ist pickepacke voll. Wir haben Startfest in Schwabmünchen heute von 19 bis 22 Uhr. Wir haben die Jakoberkirchweih in Augsburg ab 18 Uhr heute. Dann haben wir die Radelnacht morgen dann. Am Abend dann Obacht, wenn ihr auf der B17 unterwegs sein wollt.
3: 21 Uhr wird es gefährlich, ja.
0: Genau, da ist dann nicht mehr so viel los. Und wir haben den Hofflohmarkt im Domviertel. Und da müssen wir gleich genauer drüber sprechen, um 10 nach 7, was ihr für Graffel daheim habt.
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0: morgen Hofflohmarkt im Domviertel.
1: Das ist Freitag. Wir haben es geschafft. Resi und Nick, die Radio Fantasy Morgenshow.
0: Es war eine schwere Geburt diese Woche wieder.
1: Ja, weil es zwischendrin auch schon wieder so heiß und dampfig war. Und ich finde das, ich weiß nicht, ich bin doch erst 34, aber irgendwie, ich merke es voll. Es schlaucht mich voll. Ich glaube, früher war ich irgendwie frischer unterwegs im Sommer.
0: Ich kenne auch kein Kind, was irgendwie im Sommer sagt, mir ist zu warm.
1: Ja.
0: Das gibt's einfach nicht.
1: Das entwickelt man dann
0: das
1: erst so über die Lebensjahre.
0: Das schaltet man frei, so mit Mitte 20, dass man dann sagt, so, jetzt kann ich nicht mehr richtig schlafen, weil es ist mir zu warm. Irgendwie funktioniert dann die Klimaanlage wohl nicht mehr. So, Resi und Nick, hier ist die Radio Fantasy Morgenshow. Was tun wir gleich noch in der Show? Wir planen unser gemeinsames Wochenende.
1: Weil es wird nicht zu heiß und dann können wir wieder aktiv sein.
0: So sieht's aus. Radio Fantasy WhatsApp gleich in der Show.
1: Und vorher noch Shakira mit Burna Boy. Die, die. Immer die besten.

0: mag den ganz gern, wenn dann der Chor so singt und so. Es hat für mich fast sowas wie,
1: dich
0: ich gehe in die Kirche, aber
1: schick
0: ohne
1: mal
0: in die
1: Schulchor.
0: Kirche gehen zu müssen.
1: Dich schick mal in den Schulchor, dann kannst du da schön singen. Echt?
0: Doch. Ja, natürlich.
1: Wir hatten alle mal
0: eine bezaubernde Stimme, hörst du das nicht?
1: Wir hatten alle mal schlechte Ideen im Leben.
0: Resi und Nick, die Radio Fantasy Morgenshow. Es ist Freitag, wir sind fast im Wochenende. Das ist eine gute Idee.
1: Apropos schlechte Ideen, zwei Männer haben sich gedacht, ey, lass mal auf einen 40 Meter hohen Sendemast klettern am Stutensee bei Karlsruhe. Da gibt es auch sogar so einen Film, glaube ich, wo zwei Frauen auf so einen Sendemast hochkommen.
0: Ja, aber der Unterschied ist, die Frauen sind da fiktiv quasi
1: drauf.
0: Das
1: war halt echt. Das
0: war ein Film und die Männer haben es in echt gemacht.
1: So, Problem, wisst ihr, was jetzt kommt? Die haben es nicht runtergeschafft. Musste dann die Feuerwehr kommen, wie so eine Katze. Put, put, put, komm runter. War wohl nicht mal irgendwie Alkohol im Spiel. Ach. So. Das als eins gemerkt, mal gespeichert bitte, wenn es ins Wochenende geht, denn ja, ich hoffe, wir haben
0: bitte
1: was.
0: Einfach nicht machen.
1: Ja, falls ihr was Gescheites vorhabt am Wochenende, hier geht's.

0: gehen jetzt gemeinsam mal die Wochenendplanung durch.
1: 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Servus, hier ist Dani. Was geht am Wochenende? Naja, wenn es das Wetter nicht mitmacht, dann könnt ihr heute zum Beispiel nach Landsberg in die Countdown-Spielewelt schauen. Da gibt's eine richtig geile Arena, in der ihr als Gruppe gegeneinander zu unterschiedlichen Challenges antreten müsst. So eine Art Schlag den Rab. Auch viele Escape Rooms gibt's dort oder ihr probiert einfach Brettspiele aus und könnt sie auch direkt mit nach Hause nehmen. Die restlichen Tage der Augsburger Radlwoche stehen an. Das Highlight zum Abschluss, morgen Abend die Radlnacht. Eine Tour auf den Straßen Augsburgs, zum Beispiel auch auf der gesperrten B17. Ohne Anmeldung, kostenlos, einfach mitradeln. Die geilste Rave-Party geht definitiv morgen. Das Green Belt Open Air. Dieses Mal im Afra-Park in Augsburg-Hochzoll, der sich in einen Partypark verwandelt. DJs, Drinks und Flammkuchen. Ab 14 Uhr geht's draußen los mit der Afterparty ab 23 Uhr im 100 Hertz Club. Alle Events vom Wochenende fantasy.de. Schönes Wochenende.
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11: 7.23 Uhr haben wir es gleich am Freitag. Schönen guten Morgen euch.

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0: I'm ready for the weekend. Hier ist Radio Fantasy. Schönen guten Morgen.
1: I'm ready fürs Bett.
0: Ja, es ist Freitag.
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0: Wir starten rein ins Wochenende und heute ist alles möglich. Wir haben Sonne, Wolken, Regen und Wind. Die nächsten Tage geht's auch so weiter. Bis zu 27 Grad sind heute drin. Die nächsten Tage ein bisschen kühler. 19 in Zusmarshausen, 19 auch in Gersthofen.
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4: Guten Morgen. Nach den neuen Wasserspar-Regeln in München ist der Verbrauch deutlich gesunken. Laut den Stadtwerken sind gestern weniger als 330 Millionen Liter verbraucht worden. Zuletzt waren es an heißen Tagen noch rund 400 Millionen Liter. München ist die bislang größte bayerische Kommune mit einer solchen Allgemeinverfügung. Ob der Rückgang an den Verboten liegt oder weil es jetzt mal etwas geregnet hat, ist laut Stadtwerken allerdings unklar. In den letzten Tagen hat es stellenweise in Deutschland viele Sommergewitter und dementsprechend auch viel Regen gegeben. Trotzdem warnt Umweltminister Schneider vor ernsthaften Konflikten um Wasser. Im Spiegel-Interview sagte er, das Thema werde unterschätzt, besonders in Ballungsräumen werde es eng. Berlin zum Beispiel hängt stark von der Spree und deren Pegelstand ab. Eine Idee ist es deshalb, Elbwasser per Risikaleitung in die Spree zu pumpen, aber das Wasser fehlt dann wiederum in Sachsen, Hamburg und Tschechien. In anderen EU-Ländern wie Schweden gilt es schon jahrelang. In Deutschland fordert es fast die Hälfte der Bevölkerung. Im Sexualstrafrecht sollte nur Ja heißt Ja gelten. Das zeigt eine Umfrage der deutschen Presseagentur. Auch der Bundesrat hatte sich ebenfalls für diesen Grundsatz ausgesprochen. Tine Klimach mit den Details.
5: In Deutschland muss ein Opfer sexueller Übergriffe aktiv widersprochen haben. Ein Täter kann also argumentieren, dass das Opfer nicht Nein gesagt hat und sein Handeln in Ordnung ist. Befürworter der Neuregelung verweisen auf Fälle, in denen Opfer aufgrund von Angst in Schockstarre geraten und keinen Widerstand leisten. Nun steht es an der Bundesregierung, ob sie den Vorschlag der Länder aufnimmt.
4: Kurz vorm WM-Finale hagelt's nochmal ordentlich Kritik an der FIFA. Amnesty International und Human Rights Watch werfen dem Weltverband vor, die Menschenrechtsverletzungen rund ums Turnier ignoriert und sich viel zu wenig gegen US-Präsident Trumps Politik gestellt zu haben. Ganz besonders gegen die strikten Einreiseregeln. Außerdem kritisieren die Organisationen die enge Freundschaft zwischen Trump und FIFA-Boss Infantino.
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1: Es ist kurz nach 7:30. Die wichtigsten Verkehrsmeldungen bei uns immer zuerst. Berufsverkehr läuft. Die neuesten Blitzer Augsburg, Hornstetten, Königsbrunner Straße, Königsbrunn, Landsberger Straße, danke Thomas. Augsburg-Lechhausen, Meraner Straße, Stadt Einwärts, danke Marco. Und unter diesen Blitzer Bahnhofstraße.
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1: Ein allerletztes Mal WM-Fieber messen. Das tut mir einfach schon leid für alle Fußballfans. Habt ihr danach noch irgendwas, was euch auffängt?
0: Nee, danach wird nie wieder ein Fußballspiel kommen.
1: Wann geht's
0: Fußball
1: dann?
0: Wird dann eingestampft.
1: Okay, am Sonntag das Fußball-WM-Finale zwischen Argentinien und Spanien.
0: So, vor dem Anpfiff vom WM-Finale haben wir auch noch Post Malone einfach, der dann noch ein kleines Konzert gibt. Aber es geht noch größer. Wir haben ja noch die Halbzeitshow während des WM-Finales und wer da alles am Start ist und was es da für Skandale schon wieder gibt, gleich um 7:40 Uhr.
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0: der Freitag. 20 vor 8 haben wir es. Resi und Nick, die Radio Fantasy Morgenshow. Hallo.
1: Ist das noch ein Fußball-WM-Finale oder ist das eine Dauerwerbesendung beim Finale zwischen Argentinien und Spanien? Soll die Show in der Halbzeit eine halbe Stunde dauern? Sonst ist ja da irgendwie nur für eine Viertelstunde Pause.
0: Krass, ja.
1: So, und da sagt der allgemeine Fußballfan das natürlich, ja, das geht ja nicht. Die verlieren die Konzentration, die kühlen ab.
0: Ja, die Muskeln werden dann auch kalt, oder?
1: Die FIFA sagt, nö, die können sich ja schön Musik anhören. Ich meine, ist ja einiges geboten in der Pause.
0: Da haben sie sich wirklich nicht lumpen lassen. Ne? Wir haben BTS, wir haben Madonna, wir haben Shakira, wir haben Justin Bieber, wir haben Coldplay. Wir haben viele große Namen und mit einer halben Stunde dann aber eigentlich gar nicht mal so viel Zeit. Vielleicht bringen die Künstler dann einfach nur irgendwie ihre Hooks oder so, also ihre Main Parts von den besten Songs dann unter. Das würde dann so klingen am Sonntagabend.

0: Schau, war doch gar nicht lang. Geht doch easy schnell vorbei. Am Sonntag, Finale.
1: Wer spielt?
0: Ja, Argentinien und Spanien.
1: Das habe ich immer noch.
0: Auch sehr inzwischen gut mitbekommen.
1: Felix interessiert sich nicht so für Fußball, deswegen frage ich das einmal die Stunde und nerv ihn damit.
0: Fragst du mich ab.
1: Du bist auch froh, wenn dein Wochenende ist, gell?
0: Bitte, unbedingt.
1: 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Es ist Freitag. Andrea Bocelli, DNA, der offizielle FIFA-Song. Schönen guten Morgen.
0: Hi. And I

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0: der Freitagmorgen.
1: Hallo.
2: Daisy und Nick, die Radio Fantasy Morgenshow. Wir haben 7.48 Uhr und wir sind gleich bei 20 Grad in Augsburg am Fischertor, 19 Grad in Schwabmünchen. Bis zu 26 sind heute drin. Es ist viel dabei. Wir haben Sonne, wir haben Wolken, wir haben Wind, wir haben auch Gewitter und Regen. Also es ist wirklich... Das Wetter ist
1: also
2: heute schwierig
1: uns heute
2: zu machen.
1: Selber.
2: Und es geht am Wochenende halt auch so weiter. Es ist alles möglich.
1: Vorsicht, Blitzer. Donauwörth, Weidenweg, Augsburg, Göggingen, Bürgermeister Ulrichstraße und der Didi hat einen.
3: In der Königsbrunner Straße Richtung Königsbrunn beim Roten Kreuz in der Höhe. Ich wünsche euch ein schönes Wochenende. Ciao.
1: Ciao, danke dir auch.
2: Dir auch.
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2: In Augsburg an der Edeka Seng-Tankstelle kostet E10 2,03 Euro und den Liter Diesel gibt's für 2 Euro und 1 Cent. Und in Mering an der Avia-Tankstelle kostet E10 2,05 Euro. Den Liter Diesel gibt's für 2,02 Euro.
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21: 7.53 Uhr.

0: Hey, hey, das ist der Freitag.
1: Guten Morgen.
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0: Wir starten rein ins Wochenende und heute ist alles möglich. Wir haben Sonne, Wolken, Regen und Wind. Die nächsten Tage geht's auch so weiter. Bis zu 27 Grad sind heute drin. Die nächsten Tage ein bisschen kühler. 19 in Zusmarshausen, 19 auch in Gersthofen.
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3: Guten Morgen. Die Bundesregierung plant ja Reformen, um Krankenkassen finanziell zu entlasten. Zeitgleich haben Recherchen unter anderem von der Süddeutschen Zeitung gezeigt, mindestens 17 Krankenkassen und kassenärztliche Vereinigungen haben Beitragsgeld in riskante Immobilienfonds gesteckt und dabei mindestens 170 Millionen Euro verloren. Eigentlich schreibt das Sozialgesetzbuch vor, dass solche Anlagen besonders risikoarm sein müssen. Die EU-Kommission prüft momentan eines der wichtigsten Instrumente für den Klimaschutz, den Handel mit CO2-Zertifikaten. Es geht um die Frage, ob und wie das momentan geltende System zur aktuellen wirtschaftlichen und geopolitischen Lage passt. Wie der Emissionshandel funktioniert, erklärt Pia Wegner.
4: Es gibt eine bestimmte Grenze an sogenannten CO2-Zertifikaten. Manche Firmen brauchen aber mehr, einfach weil sie mehr Treibhausgase in die Atmosphäre pusten. Diese Firmen können sich wiederum Zertifikate von anderen Firmen kaufen, und zwar von solchen, die weniger CO2 ausstoßen. So entsteht dann ein Preis pro Tonne Kohlendioxid. Dadurch soll bei Firmen der Anreiz entstehen, weniger CO2 auszustoßen.
3: Die Rastplätze an unseren Autobahnen haben ziemlichen Sanierungsbedarf. Diese Defizite auszugleichen kostet eine 500 Millionen Euro. Das ist die Reaktion der Autobahn GmbH auf einen ADAC-Test, bei dem fast die Hälfte von 50 unbewirtschafteten Rastplätzen schlecht bewertet worden war, vor allem wegen der Toiletten. Kurzfristig müssten 100 Anlagen erneuert werden. Das Geld dafür müsse vom Bund kommen, heißt es. Nach den Unwettern in den letzten Tagen bleibt das Wetter in Bayern wechselhaft. Der Deutsche Wetterdienst warnt auch heute wieder vor örtlich teils heftigen Gewittern, vor allem in Oberfranken, der Oberpfalz sowie in Teilen Ober- und Niederbayerns. Die Regenfälle könnten die angespannte Wassersituation etwas entspannen. München und weitere Kommunen haben wegen der anhaltenden Trockenheit Wassersparregeln erlassen.
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1: Hallo, guten Morgen. Kurz nach 8 die wichtigsten Verkehrsmeldungen auf dem Weg ins Wochenende zuerst. Normaler Berufsverkehr, es dauert immer wieder länger auf der B17 in Fahrtrichtung Landsberg, das haben wir auf dem Schirm. Ansonsten heute früh Blitzer in Augsburg, Hamstetten, Königsbrunner Straße, Königsbrunn-Landsberger Straße, Stadt Auswärts, danke Thomas. Augsburg-Lichhausen, Neraner Straße, Stadt Einwärts, danke Marco. Und Donauwörth-Weidenweg.
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1: Und wer Freitag sagt, muss auch Europapark sagen. Ja. 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Ihr meldet euch an auf fantasy.de und wer den Highscore verteidigt, fährt for free in den Europapark. Die nächste Runde gleich um 10 nach 8.
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0: Fantasy Morgenshow. Schönen guten Morgen und wir schauen jetzt mal, für wen es in den Europapark geht.
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2: Die nächste Chance jetzt für Selina aus Landsberg. Guten Morgen.
3: Hi.
2: Wie geht's dir?
3: Danke, gut. Wochenende naht.
0: So nämlich. Wichtig, oder?
3: Ja.
0: Wie cool wär's denn, wenn du so kurz vorm Wochenende jetzt noch Tickets für den Europapark abgreifen würdest?
3: Das wäre großartig. Meine Schwester und ich würden uns freuen.
0: Selina, du hast es selbst in der Hand. Der aktuelle Wochenhighscore liegt bei 8 Richtigen.
3: Wow. Okay.
0: Hier kommt dein Buchstabe.
3: J. Okay, alles klar.
2: Liebe Selina, deine 30 Sekunden starten, sobald ich dir die erste Kategorie nenne. Bist du bereit?
3: Ja.
2: Dann bitte eine Stadt mit J.
3: Jena.
2: Ein Land.
3: Japan.
2: Im Freizeitpark.
3: Jahrmarktstand.
2: Ein anderes Wort für Bub.
3: Jupp.
2: Das sage ich zum Heiratsantrag.
3: Ja.
2: Im Urlaub.
3: Jacuzzi.
2: In den Bergen.
3: Jodeln.
2: Beim Einkaufen.
3: Joghurt.
2: Ein Beruf.

0: Ich kann es kaum glauben. Super.
1: Sag deiner Schwester Bescheid, du gibst einen aus.
0: Wir packen den Rucksack. Ja, auf jeden Fall.
2: Richtig gut.
0: Ich bedanke mich.
1: 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Ihr meldet euch einfach an auf fantasy.de.
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0: richtig früh aufstehen und sich irgendwie dumm anziehen. Das machen wir ja jeden Morgen.
1: Ist unser Motto eigentlich.
0: Ja. Aber unsere Nachbarn machen es am Wochenende auch. Und zwar am Sonntag in der Früh. Der Kochelball
1: steht an. Von dem habe ich schon so viel gehört.
0: München.
1: Was passiert da?
0: Ja, die trinken und die tanzen. Im Endeffekt auch nichts anderes als sonst wo am Wochenende. Aber das ist halt so eine alte Tradition. Die Knechte, die mussten ja früher immer auf dem Hof arbeiten.
1: Zu Hofe.
0: Wir kennen es natürlich alle. Und um denen halt zumindest einen Tag zu schenken im Jahr, wo sie nicht abkotzen müssen, weil sie jetzt arbeiten
1: hat man
0: müssen.
1: Hat man gesagt, du gehst arbeiten, aber davor, da darfst du was trinken.
0: Genau, du gehst auf den Kochelball und dann kannst du da ein bisschen tanzen von 6 bis 10 Uhr im Englischen Garten vorm chinesischen Turm.
1: Aber so schon auch in Tracht dann, oder?
0: Und dann, nee, das ist eher so, also
1: noch älter.
0: Von den Bildern her kannst du da auch als Bismarck verkleidet gehen mit so Pickelhaube. Das ist alles möglich.
1: Wow.
0: Doch wirklich, schau dir die Bilder an. Großartig. Und wenn ihr Erfahrungsberichte vom Kochelball habt, meldet euch bitte rein, es interessiert uns.
1: Alles, was heute früh sonst noch wichtig ist und jetzt nicht irgendwie auf den Kochelball und auf lustige Kostüme einzahlt, wir checken es gleich. Die Übersicht um 8:30 hier auf Radio Fantasy.
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15: Es ist 9:05. Schönen Freitag.

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0: so kurz vorm Wochenende. I love it, das ist der Freitag. Schönen guten Morgen euch.
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0: Wir starten rein ins Wochenende und heute ist alles möglich. Wir haben Sonne, Wolken, Regen und Wind. Die nächsten Tage geht's auch so weiter. Bis zu 27 Grad sind heute drin. Die nächsten Tage ein bisschen kühler. 19 in Zusmarshausen, 19 auch in Gersthofen.
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4: Guten Morgen. Die Bundesregierung plant ja Reformen, um Krankenkassen finanziell zu entlasten. Zeitgleich haben Recherchen unter anderem von der Süddeutschen Zeitung gezeigt, mindestens 17 Krankenkassen und kassenärztliche Vereinigungen haben Beitragsgeld in riskante Immobilienfonds gesteckt und dabei mindestens 170 Millionen Euro verloren. Eigentlich schreibt das Sozialgesetzbuch vor, dass solche Anlagen besonders risikoarm sein müssen. Die EU-Kommission prüft momentan eines der wichtigsten Instrumente für den Klimaschutz, den Handel mit CO2-Zertifikaten. Es geht um die Frage, ob und wie das momentan geltende System zur aktuellen wirtschaftlichen und geopolitischen Lage passt. Wie der Emissionshandel funktioniert, erklärt Pia Wegner.
5: Es gibt eine bestimmte Grenze an sogenannten CO2-Zertifikaten. Manche Firmen brauchen aber mehr, einfach weil sie mehr Treibhausgase in die Atmosphäre pusten. Diese Firmen können sich wiederum Zertifikate von anderen Firmen kaufen, und zwar von solchen, die weniger CO2 ausstoßen. So entsteht dann ein Preis pro Tonne Kohlendioxid. Dadurch soll bei Firmen der Anreiz entstehen, weniger CO2 auszustoßen.
4: Die Rastplätze an unseren Autobahnen haben ziemlichen Sanierungsbedarf. Diese Defizite auszugleichen kostet 500 Millionen Euro. Das ist die Reaktion der Autobahn GmbH auf einen ADAC-Test, bei dem fast die Hälfte von 50 unbewirtschafteten Rastplätzen schlecht bewertet worden war, vor allem wegen der Toiletten. Kurzfristig müssten 100 Anlagen erneuert werden. Das Geld dafür müsse vom Bund kommen, heißt es. Nach den Unwettern in den letzten Tagen bleibt das Wetter in Bayern wechselhaft. Der Deutsche Wetterdienst warnt auch heute wieder vor örtlich teils heftigen Gewittern, vor allem in Oberfranken, der Oberpfalz sowie in Teilen Ober- und Niederbayerns. Die Regenfälle könnten die angespannte Wassersituation etwas entspannen. München und weitere Kommunen haben wegen der anhaltenden Trockenheit Wassersparregeln erlassen.
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3: Hallo, guten Morgen. Es ist kurz nach 8:30 bei uns. Die wichtigsten Verkehrsmeldungen zuerst. Normaler Berufsverkehr läuft. Die neuesten Blitzer. B300 Eichach Richtung Dasing zwischen Untergriesbach und Sulzbach. Blitzer in Königsbrunn, Landsberger Straße statt Auslitz. Danke Thomas und Sönke hat einen.
6: Auf der B17 Fahrt Richtung Landsberg wird in Höhe Königsbrunn gerade der altbekannte Abstandsmesser aufgebaut.
3: Ganz lieben Dank dir fürs Melden.
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0: Hi. Es ist Freitag. Wir starten jetzt dann rein ins Wochenende. Das haben wir uns mehr als verdient. Und ab heute ist dann das Stadtfest Schwabmünchen, 19 bis 22 Uhr. Ich finde es ja ein bisschen schade, dass um 22 Uhr dann schon wieder Schluss ist. Was ist das für ein Stadtfest? Aber okay, freuen wir uns drauf. Jakober Kirchweih ist auch noch. Und wir haben die Radlnacht. Die ist dann morgen Abend.
3: Termine, Termine, Termine. Wir gehen sie gemeinsam mit euch nochmal durch. Radio Fantasy WhatsApp gleich um 8:40 Uhr.
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0: Gleich 8.38 Uhr. Resi und Nick, die Radio Fantasy Morning Show. Es ist der Freitag, yes! Und gleich gibt's Platz 1 der deutschen Singlecharts für euch. Shakira und Burner Boy, Die Die, in einer Minute. Und vorher schauen wir noch, was machen wir denn eigentlich am Wochenende gleich?
1: 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Servus, hier ist Dani. Was geht am Wochenende? Naja, wenn es das Wetter nicht mitmacht, dann habt ihr trotzdem Spaß, zum Beispiel morgen Abend beim Grand Slam auf der Brechtbühne im Gaswerk. Von Liebesgedichten bis zur Poesie oder sogar Freestyle-Rap ist da alles mit dabei. Die restlichen Tage der Augsburger Radlwoche stehen an. Von Radeltouren im Stadtwald oder noch Kinderparcours in der Augsburger Maxstraße sind noch einige Aktionen. Das Highlight zum Abschluss am Samstagabend, die Radelnacht. Eine Tour auf den Straßen Augsburgs, zum Beispiel auch auf der gesperrten B17. Ohne Anmeldung, kostenlos, einfach mitradeln. Die geilste Rave-Party geht definitiv am Samstag. Das Green Belt Open Air. Dieses Mal im Afra-Park in Augsburg-Hochzoll, der sich in einen Partypark verwandelt. DJs, Drinks und Flammkuchen. Ab 14 Uhr geht's draußen los mit der Afterparty ab 23 Uhr im 100-Hertz-Club. Alle Events vom Wochenende, fantasy.de.
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0: seit Freitag, dreiviertel neun. Resi und Nick, die Radio Fantasy Morgenshow. Ja, das ist doch ganz gut, oder? Das Wochenende steht kurz bevor. In Augsburg aktuell zumindest trocken. Wir messen 20 Grad hier am Augsburger Hauptbahnhof. 18 sind's in Kaufering aktuell. Bis zu 26 sind heute drin. Die nächsten Tage geht's temperaturmäßig ein bisschen runter. Aber es bleibt so. Es ist alles dabei. Sonne, Wolken, Wind und es kann zwischendrin auch mal gewittern.
1: Vorsicht, Blitzer B300, Eichach Richtung Dasing zwischen Untergriesbach und Sulzbach. Eine Abstandsmessung auf der B17, Fahrtrichtung Landsberg, Höhe Königsbrunn. Danke Södke fürs Melden. Und was haben wir noch? Blitzer in Unterdiesen, Bahnhofstraße.
0: One more time, einmal machen wir es noch mit der Arbeit und dann reicht's auch für diese Woche, hätte ich gesagt. Robin Schulz gleich am Start, One More Time im Radio Fantasy Hit Vormittag. Frisch verheiratete Taylor Swift schaut auch vorbei.
1: Mabel, geil. Don't Call Me Up, gibt's alles im Radio Fantasy Hit Vormittag. Das ist die meiste Musik, die ihr an diesem Freitagvormittag bekommt.
0: Und jetzt geht's dann ins Wochenende. Wir hören uns am Montag wieder. Wir freuen uns, wenn ihr einschaltet.
1: Tschüss.
0: Liebe Grüße, schönes Wochenende.
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0: Es ist kurz vor neun. Guten Morgen.
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0: Die nächsten drei Tage schauen wettertechnisch eigentlich ganz ähnlich aus. Ein Sonne-Wolken-Mix, zwischendurch kann es regnen oder gewittern. Heute wird es nochmal wärmer, Maxi-Werte bis zu 27 Grad, morgen dann noch 23 Grad. Und aktuell messen wir 20 am Augsburger Hauptbahnhof und 21 in Eichach.
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5: Unsere Beitragsgelder für die Krankenkassen sind offenbar teilweise in fragwürdige Immobilienfonds geflossen. Laut Recherchen unter anderem der Süddeutschen Zeitung haben das mindestens 17 Krankenkassen und kassenärztliche Vereinigungen getan und dabei mindestens 170 Millionen Euro verloren. Laut dem Sozialgesetzbuch dürfen die Krankenkassen die Beitragsgelder zwar im Kapitalmarkt anlegen, allerdings nur besonders risikoarm. Wenn es draußen zu heiß ist, sollen Menschen in bestimmten Berufen daheim bleiben dürfen und trotzdem bezahlt werden. Dafür fordert DGB-Chefin Fahimi ein neues Hitzeausfallgeld. Ansonsten würde es in den nächsten Jahren noch mehr hitzebedingte Arbeitsunfälle geben. Tanja Wagner berichtet.
6: Mittlerweile klagt jeder Dritte über Hitzestress im Job, gerade bei schwerer körperlicher Arbeit und wenn Zeitdruck besteht. Pflegekräfte, Paketzusteller und Einsatzkräfte hätten es bei hohen Temperaturen oft sehr schwer, so Fahimi. Nötig sei mehr Hitzeschutz. Gleichzeitig könnten die Firmen auch anderweitig vorsorgen, so die DGB-Chefin, durch Verschattung und bereitgestellte Getränke oder auch indem kurzfristig die Kleiderordnung gelockert wird.
5: Das Thema Wasser wird in Deutschland unterschätzt. Das meint Bundesumweltminister Schneider und warnt vor zunehmender Wasserknappheit. Dem Magazin Spiegel hat er gesagt, es müssten jetzt Voraussetzungen geschaffen werden, dass Orte auch in 10 oder 20 Jahren noch lebenswert sind und Unternehmen noch weiter produzieren können. Vor allem in Ballungsräumen rechnet Schneider mit, so wörtlich, Konflikten um Wasser.
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0: Ein Servus auf die Straßen, bei uns immer die wichtigsten Verkehrsmeldungen. Zuerst auf den Straßen ist alles gut, kommt gut an. Obacht die neuesten Blitzer in der Innenstadt auf der Holzbachstraße und am Klinkerberg. Außerdem in Hauenstetten, Königsbrunner Straße, B17, Fahrt Richtung Landsberg, Höhe Königsbrunn und B300 Eichach Richtung Dasing. Da stehen sie zwischen Untergriesbach und Sulzbach.
7: In Diedorf steht ein Blitzer auf der Hauptstraße in Richtung Gerthardshausen gegenüber vom Erdbeerhäuser.
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1: Und hier ist Viola. Hallo Welt. Ihr kennt vielleicht den Netflix-Film Office Romance mit Jennifer Lopez. Und da gab es jetzt Gerüchte, dass sie mit ihrem Co-Star vielleicht verliebt ist. Vielleicht geht da was. Aber sie hat das zurückgewiesen zwischen Brad und ihr. Ist nichts los, aber sie ist jetzt hier für euch. Jennifer Lopez mit David Guetta, mit Save Me Tonight, der erste von drei Hits am Stück. Der Hit vormittag, jeden Tag mit der meisten Musik.

0: Servus, hier ist Dani. Was geht am Wochenende? Naja, wenn es das Wetter nicht mitmacht, dann könnt ihr heute zum Beispiel nach Landsberg in die Countdown-Spielewelt schauen. Da gibt's eine richtig geile Arena, in der ihr als Gruppe gegeneinander zu unterschiedlichen Challenges antreten müsst. So eine Art Schlag den Raab. Auch viele Escape Rooms gibt's dort oder ihr probiert einfach Brettspiele aus und könnt sie auch direkt mit nach Hause nehmen. Die restlichen Tage der Augsburger Radlwoche stehen an. Das Highlight zum Abschluss. Morgen Abend die Radlnacht. Eine Tour auf den Straßen Augsburgs, zum Beispiel auch auf der gesperrten B17. Ohne Anmeldung, kostenlos, einfach mitradeln. Die geilste Rave-Party geht definitiv morgen. Das Green Belt Open Air. Dieses Mal im Afra-Park in Augsburg-Hochzoll, der sich in einen Partypark verwandelt. DJs, Drinks und Flammkuchen. Ab 14 Uhr geht's draußen los mit der Afterparty ab 23 Uhr im 100 Hertz Club. Alle Events vom Wochenende fantasy.de. Schönes Wochenende.
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1: Der Hitvormittag mit der meisten Musik und jetzt mit Teddy Swims. Und der überzeugt nicht nur mit toller Stimme, sondern auch damit, dass er über seine Emotionen singt. Und das wollen wir doch, Menschen, die über ihre Emotionen reden. Mr. Know-It-All jetzt für euch.
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16: Es ist 9:30. In 2 Minuten schon wieder die meiste Musik. So come on, won't you lie to me, lie to me. 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Und jetzt mit Malik Harris und Lie to Me. 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
16: Die nächsten 3 Tage schauen wettertechnisch eigentlich ganz ähnlich aus. Ein Sonne-Wolken-Mix, zwischendurch kann es regnen oder gewittern. Heute wird es nochmal wärmer, Maxi-Werte bis zu 27 Grad, morgen dann noch 23 Grad. Und aktuell messen wir 20 am Augsburger Hauptbahnhof und 21 in Eichach.
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16: Ein Servus auf die Straßen. Bei uns immer die wichtigsten Verkehrsmeldungen zuerst. Und da habe ich Fantasy-Hörer Michael am Telefon. Was ist bei dir los?
10: Ich habe einen schönen Stau. Und zwar die alte Besitz in Königsbrunn Richtung Hornstetten. Da fahren 1 Million Radfahrer auf der Straße mit Polizeischutz.
16: Ja, Michael, das ist die Sternenfahrt der Augsburger Schulen. Also die fahren quasi so sternenförmig die Augsburger Innenstadt ab. Das heißt, es wird einige von euch im Auto jetzt am Vormittag zumindest kurz betreffen. Sonst habe ich noch die A7 für euch. Fahrt Richtung Füssen zwischen Illertissen und Altenstadt. Reifenteile und ein Unfall auf der A8 Richtung München zwischen Adelsried und Edenbergen. Vorsicht, hier ist aktuell die linke Spur blockiert. Die neuesten Blitzer in Augsburg auf der Holzbachstraße, Hauenstetten, Königsbrunner Straße und B17 stehen sie gleich zweimal. Fahrt Richtung Landsberg. Entschuldigung. Einmal Höhe der A8, ein Blitzeranhänger und Höhe Königsbrunner. Und dann ein Abstandsmesser.
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1: Der Hit-Vormittag mit den meisten Hits und jeden Tag mit dem ganz besonderen Moment im Büro mit dem Power-Hit. Und der kommt heute von Holly Humberstone. Und dies nicht nur mit neuem Album am Start, sondern kommt im September auch zu uns nach Deutschland. Und zwar nach Köln, nach Hamburg, nach Berlin und München, also sogar relativ nah zu uns. Wer sie live sehen will, hat auf jeden Fall ein paar Möglichkeiten. Ja, und hier ist die millionenfach gehörte Sängerin bei uns, Radio Fantasy. Immer die besten neuen Hits jetzt mit To Love Somebody. Das ist Holly Humberstone.

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Radio Fantasy Morgenshow mit Resi und Nick ist jeden Tag direkt nach dem Aufstehen bei euch. Heute ging es natürlich um das WM-Finale morgen Abend. Argentinien gegen Spanien, also Europameister gegen amtierenden Weltmeister. Mit einer kleinen Besonderheit mal wieder, die sich die FIFA da hat einfallen lassen, weil 15 Minuten Halbzeitpause ja viel zu kurz ist. Mach mal da doch einfach 30 Minuten draus, weil dann kann man ja noch mehr Geld mit dem ganzen Wumms verdienen. Immerhin wird es gute Musik geben. Acts wie Madonna, Shakira, Justin Bieber und Coldplay sollen in ganzen 11 Minuten auf die Bühne, weil Auf- und Abbau dauert ja auch ein paar Minuten. Ach ja, die FIFA. Ich dachte ja, es geht um fairen Fußball. Aber gut, Radio Fantasy, immer die besten neuen Hits und die meisten beim Hitvormittag.

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13: Es ist kurz vor 10.
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13: Die Sonne scheint heute immer mal wieder. Bei Maxiwerten bis zu 27 Grad. Aktuell 21 am Augsburger Hauptbahnhof, 21 auch in Schwabmünchen. Es kann immer mal wieder regnen oder auch gewittern zwischendurch und so bleibt es auch die nächsten beiden Tage. Sonne, Wolken, Mix mit Regen oder Gewittern zwischendurch bei bis zu 24 Grad.
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16: Die Rastplätze an unseren Autobahnen sind sanierungsbedürftig. Das hat ein ADAC-Test gezeigt. Diese Mängel zu beheben, würde für den Bund teuer werden. Tanja Wagner erklärt, wie teuer.
14: Rund eine halbe Milliarde Euro braucht es, um die Rastplätze an den deutschen Autobahnen in den nächsten Jahren wieder auf Vordermann zu bringen, schätzen die Experten. Das Geld dafür müsse vom Bund kommen. Auf kurze Sicht müssten mindestens 100 Anlagen erneuert werden. Und zwar nicht nur die Autobahntoiletten, sondern auch die Aufenthaltsbereiche und Verkehrsflächen. Helfen soll dabei, dass beispielsweise neue Toilettengebäude künftig bundesweit standardisiert gebaut werden.
16: Krankenkassen und kassenärztliche Vereinigungen haben hunderte Millionen Euro an Beitragsgeldern verzockt. Genauer gesagt soll eine Summe von 170 Millionen Euro in fragwürdige Immobilienfonds investiert worden sein. Das zeigen Recherchen von unter anderem der Süddeutschen Zeitung. Kassenärztliche Vereinigungen und Krankenkassen dürfen Beitragsgelder am Kapitalmarkt anlegen, allerdings nur besonders risikoarm. Wer Opfer einer Gewalttat wird, hat Anspruch auf Entschädigungsleistungen. In Bayern haben letztes Jahr über 5.500 Menschen zusammen fast 70 Millionen Euro bekommen. Das zeigen Zahlen des Bayerischen Zentrums für Familie und Soziales. Entschädigungen haben unter anderem Opfer vom Messerangriff in Aschaffenburg und vom Anschlag auf eine Gewerkschaftsdemo in München bekommen.
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13: Ein Servus auf die Straßen. Bei uns immer die wichtigsten Verkehrsmeldungen zuerst. Und da haben wir immer wieder stockenden Verkehr aktuell auf der alten B17 Königsbrunn Richtung Hauenstetten. Da sind wegen der Sternfahrt der Augsburger Schulen viele Radfahrer mit Polizeischutz unterwegs. Die neuesten Blitze in der Innenstadt auf der Holzbachstraße, Hauenstetten, Königsbrunner Straße, B17 gleich zweimal Fahrtrichtung Landsberg. Einmal ein Blitzeranhänger Höhe der A8 und ein Abstandsmesser Höhe Königbrunn. Und dann erwischen sie euch auf der B300 Eichach Richtung Dasing zwischen Untergriesbach und Sulzbach.
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hier ist Viola. Hallo Welt. Wir starten natürlich mit der meisten Musik weiter in den Vormittag. Jetzt mit Tame Impala und Dracula. Und achtet mal drauf, der spielt im Studio fast alle Instrumente selber. Das ist unglaublich. Die meiste Musik beim Hit Vormittag. Schönen Freitag euch. Schön, dass ihr hier bei mir seid.

0: Sonntagvormittag mit den meisten Hits und im Anschluss gleich mit Fastboy. Und die Fußball-WM kommt ja am Sonntag zum Finale zusammen. Spanien gegen Argentinien mit krasser Halbzeitshow. 30 Minuten Pause mit Superstars wie BTS, Madonna, Justin Bieber. Also irgendwie alles ganz schön wild und auch rückblickend war irgendwie alles ganz schön wild. Unser Sportmann Dani fasst zusammen.
1: All right, Mr. Infantino, you're a great guy, you're doing a great job, but let me tell you something, listen to me, there was no red card, no red card.
2: Ein Anruf bei der FIFA vom US-Präsidenten, um sich politisch in den Sport einzumischen. Ticketpreise aus einer anderen Galaxie und die größte WM in drei Austragungsländern ever. That's the FIFA World Cup 2026. Größer, teurer und bekloppter. Aber was waren denn die schönsten Highlights?
3: Wackes Gold und Tor!
2: Das goldene Methorn für die besten Fans geht nach Norwegen. Top-Stürmer Harry Kane verliert nach dem Spiel seine Stimme. Schiedsrichter, die nach dem VAR mit ihrem allerbesten Oxford-Englisch performen.
4: After review.
2: Und natürlich, worüber auch ganz Fußball Deutschland gesprochen hat. Jürgen Klopp hat wohl schon geleakt, dass Nagelsmann die Fliege machen muss.
5: Und zum Glück stellt Julian Nagelsmann die Mannschaft auf.
2: Sportlich war für Deutschland früh Feierabend, aber das Highlight im Fantasyland. Die Augsburger Sommernächte mit Public Viewing.

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1: Der Hitvormittag mit der meisten Musik und jetzt mit Kygo. Den seht ihr übrigens live am 30. August im Olympiapark in München. Hier ist Save My Love für euch.
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22: Es ist 10:30, in 2 Minuten schon wieder die meiste Musik. Und so schön klingt der Hit-Vormittag jeden Tag mit uns. Radio Fantasy mit der meisten Musik und Christa Serendi. Good Old Days. 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
22: Die Sonne scheint heute immer mal wieder. Bei Maxiwerten bis zu 27 Grad. Aktuell 21 am Augsburger Hauptbahnhof. 21 auch in Schwabmünchen. Es kann immer mal wieder regnen oder auch gewittern zwischendurch. Und so bleibt es auch die nächsten beiden Tage. Sonne, Wolken, Mix mit Regen oder Gewittern zwischendurch bei bis zu 24 Grad.
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22: Ein Servus auf die Straßen. Bei uns immer die wichtigsten Verkehrsmeldungen zuerst. Da haben wir immer wieder stockenden Verkehr, so zwischen Königsbrunn und Stetten. Da sind ganz viele Kinder mit Fahrrädern unterwegs, wegen der Sternfahrt der Augsburger Schulen. Natürlich mit Polizeischutz, aber da braucht ihr stellenweise ein bisschen mehr Geduld heute. Und A96 Richtung München, zwischen Erkheim und Stetten, immer wieder stockend wegen einer Baustelle auf der rechten Spur. Die neuesten Blitze, da erwischen sie euch auf der Holzbachstraße in Königsbrunn auf der Landsberger Straße stadtauswärts, da steht ein Blitzeranhänger. Dann B300 Eicher Richtung Dasing zwischen Untergriesbach und Sulzbach und auf der B17 gleich zweimal. Fahrt Richtung Landsberg, ein Blitzeranhänger Höhe der A8 und ein Abstandsmesser Höhe Königsbrunn.
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0: Der Hit-Vormittag, jeden Tag mit der meisten Musik, jetzt mit Harry Styles, American Girls. Davor ein sehr cooler KI-Tipp von Alex. Und zwar könnt ihr die KI auf andere Apps auf eurem Handy zugreifen lassen.
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2: Moderne künstliche Intelligenz kann dir besser helfen, wenn du bestimmte Apps freigibst, zum Beispiel deinen Kalender oder deine Notizen. Du kannst fragen, wann habe ich nächste Woche Zeit für Sport oder fass meine Notizen zum Urlaub zusammen. Welche Apps die KI nutzen darf, entscheidest du selbst in den Einstellungen und kannst das jederzeit auch wieder ändern. Und wenn du nicht weißt, wie es funktioniert, dann sag einfach der KI, du würdest gerne Apps mit einbeziehen und wie du die freistellen kannst bzw. freischalten kannst. Diese Funktion bieten unter anderem Gemini und der Microsoft Copilot.
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Immerhin wird's gute Musik geben. Exi, Madonna, Shakira, Justin Bieber und Coldplay sollen in 11 Minuten auf die Bühne, weil Auf- und Abbau dauert ja auch noch ein paar Minuten. Ach ja, die FIFA. 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
18: Es ist kurz vor 11.
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20: Es wird wärmer und wärmer. Jetzt schon 23 Grad am Augsburger Hauptbahnhof, 23 auch in Neuses, 27 die Maxi-Werte. Später kann es noch regnen und gewittern. Und so wie heute sieht es auch Samstag und Sonntag aus. Da dann bei Maxi-Werten bis zu 24 Grad.
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22: Wohnungseigentümer dürfen grundsätzlich eine Klimaanlage einbauen. Das hat der Bundesgerichtshof entschieden. Voraussetzung ist, dass andere Eigentümer dadurch nicht unzumutbar beeinträchtigt werden. Aber allein mögliche Geräusche sind laut Gericht kein Grund, den Einbau zu verbieten. Unsere Beitragsgelder für die Krankenkassen sind offenbar teilweise in fragwürdige Immobilienfonds geflossen. Laut Recherchen unter anderem der Süddeutschen Zeitung haben das mindestens 17 Krankenkassen und kassenärztliche Vereinigungen getan und dabei mindestens 170 Millionen Euro verloren. Laut dem Sozialgesetzbuch dürfen die Kassen die Beitragsgelder zwar am Kapitalmarkt anlegen, allerdings nur besonders risikoarm. Die mutmaßliche NSU-Unterstützerin Susan E. ist zu 2 Jahren Haft auf Bewährung verurteilt worden. Laut Oberlandesgericht Dresden hat sie eine terroristische Vereinigung unterstützt, eben den NSU, und außerdem Beihilfe zu bewaffnetem Raub geleistet. Die Ehefrau des bereits verurteilten NSU-Unterstützers André E. soll unter anderem Beate Zschäpe Ausweisdokumente überlassen und bei der Anmietung eines Wohnmobils geholfen haben. Wenn's draußen zu heiß ist, sollen Menschen in bestimmten Berufen daheim bleiben dürfen und trotzdem bezahlt werden. Dafür fordert DGB-Chefin Fahimi ein neues Hitzeausfallgeld. Sonst wird es in den nächsten Jahren noch mehr hitzebedingte Arbeitsunfälle geben, Tanja Wagner berichtet.
23: Mittlerweile klagt jeder Dritte über Hitzestress im Job, gerade bei schwerer körperlicher Arbeit und wenn Zeitdruck besteht. Pflegekräfte, Paketzusteller und Einsatzkräfte hätten es bei hohen Temperaturen oft sehr schwer, so Fahimi. Nötig sei mehr Hitzeschutz. Gleichzeitig könnten die Firmen auch anderweitig vorsorgen, so die DGB-Chefin, durch Verschattung und bereitgestellte Getränke oder auch indem kurzfristig die Kleiderordnung gelockert wird.
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20: Ein Servus auf die Straßen, bei uns immer die wichtigsten Verkehrsmeldungen. Zuerst, da haben wir immer noch die Sternenfahrt der Augsburger Schulen. Da fahren die mit Polizeischutz Fahrrad. Das ist so in der Ecke Königsbrunn-Hauenstetten. Und das ändert sich natürlich, aber da kann es immer wieder zu stockendem Verkehr kommen. Die neuesten Blitze in Kriegshaber auf der Sommelstraße, Fahrt Richtung Oberhausen. Vielen Dank an Marco fürs Melden. Dann haben wir die Rumplerstraße in Augsburg und die B17 Richtung Landsberg. Ein Blitzeranhänger, Höhe der A8. Außerdem hat Fantasy-Hörer Michael noch einen Blitzer.
25: Hauenstetten Richtung Königsbrunn, kurz nach dem Altenheim.
20: Da schau, das ist da, wo die Sternenfahrt vorher noch war. Vielen Dank fürs Melden, lieber Michael.
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20: Und hier ist Viola. Hallo Welt. Wir starten mit Alex Warren in die 11-Uhr-Stunde. Er ist nicht nur Musiker, sondern auch Content Creator. Aber wir haben ihn natürlich vor allem als Musiker in unseren Herzen abgespeichert. Fever Dream, der erste von 3 Hits am Stück. Denn jeden Tag hier beim Hitvormittag die meiste Musik für euch.
2: Immer.

0: richtig früh aufstehen und sich irgendwie dumm anziehen. Das machen wir ja jeden Morgen.
1: Das ist unser Motto eigentlich.
0: Ja. Aber unsere Nachbarn machen es am Wochenende auch. Und zwar am Sonntag in der Früh. Der Kochball
1: steht. Von dem habe ich schon so viel gehört. Was passiert da?
0: Die trinken und die tanzen. Im Endeffekt auch nichts anderes als sonst wo am Wochenende. Aber das ist halt so eine alte Tradition. Die Knechte, die mussten ja früher immer auf dem Hof arbeiten.
1: Zu Hofe.
0: Und um denen halt zumindest einen Tag zu schenken im Jahr, wo sie nicht abkotzen müssen.
1: Hat man gesagt, du gehst arbeiten, aber davor, da darfst du was trinken.
0: Genau, von 6 bis 10 Uhr im Englischen Garten vorm chinesischen Turm.
1: Aber so schon auch in Tracht dann, oder?
0: Und dann, nee, das ist eher so,
1: noch älter.
0: Von den Bildern her kannst du da auch als Bismarck verkleidet gehen, mit so Pickelhaube. Das ist alles möglich.
1: Wow.
0: Doch wirklich, schau dir die Bilder an.

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15: Es ist 11:30. In 2 Minuten schon wieder die meiste Musik. 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Dem Hit-Vormittag jeden Tag die meiste Musik. Das ist Nico Santos, Why Don't You Stay? 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
1: Es wird wärmer und wärmer. Jetzt schon 23 Grad am Augsburger Hauptbahnhof, 23 auch in Neuse, 27 die Maxi-Werte. Später kann es noch regnen und gewittern. Und so wie heute sieht es auch Samstag und Sonntag aus. Da dann bei Maxi-Werten bis zu 24 Grad.
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1: Ein Servus auf die Straßen. Bei uns immer die wichtigsten Verkehrsmeldungen. Zuerst Obacht Gegenstände auf der A7 Richtung Füssen zwischen Nesselwang und Füssen. Und Glasscherben auf der A8 Richtung Stuttgart zwischen Zusmarshausen und Burgau. Außerdem immer wieder Stocken so im Bereich Hauenstetten-Königsbrunn. Da sind die Augsburger Schulen mit der Sternfahrt unterwegs, also mit den Fahrrädern, mit Polizeischutz, aber da kann es zwischendurch zu Behinderungen kommen. Die neuesten Blitzer in Kriegshaber auf der Sommelstraße, Fahrtrichtung Oberhausen, auf der Bürgermeister-Ulrich-Straße und der Rumpler-Straße und B17 Richtung Landsberg, ein Blitzeranhänger Höhe der A8.
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0: Hitvormittag, die meiste Musik jeden Tag, jetzt mit Teddy Swims, Mr. Know It All. Ja, davor sprechen wir darüber, wenn ein Filter Dreck aus der Luft saugt, dann ist er ja für die Umweltverschmutzung verantwortlich. Ja, ihr habt recht, es kann nur der Freakman sein.
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2: Frage. In Deutschland werden leider immer noch total viele Rußfilter in Autos eingebaut. Was sagt ihr dazu?
3: Umweltverschmutzung.
2: Warum machen das die Menschen? Warum bauen die Rußfilter ein in Autos?
3: Sie wollen mehr Geld bekommen.
2: Was kann man gegen diese ganzen Rußfilter in Autos machen?
3: Dagegen protestieren.
2: Dann sag du doch mal laut, ich bin gegen Rußfilter.
3: Ich bin gegen Rußfilter.
2: Das ist mal ein Satz. Damit zurück ins Fantasy-Sendestudio.
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Ach ja, die FIFA. 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
21: Genau, 12 Uhr haben wir.
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21: 24 Grad aktuell in Mehring, 24 auch im Augsburger Hauptbahnhof. Heute Mittag und am Nachmittag bleibt es weiterhin richtig schön chillig, Sonne und Wolken. Aber heute Abend sind dann Gewitter möglich. 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
22: Um 12 Uhr, hallo. Heute ist Tag des Emojis. Kaum eine Nachricht kommt noch ohne die kleinen Bildchen aus. Inzwischen gibt es tausende verschiedene Symbole. Aber wer entscheidet eigentlich darüber? Das weiß Julia Wasselkopf in Berlin.
23: Das macht nicht WhatsApp oder Apple, sondern das sogenannte Unicode-Konsortium. In dieser internationalen Organisation sitzen unter anderem große Tech-Unternehmen. Und dort können sogar Privatpersonen Vorschläge für neue Emojis machen.
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22: Der nächste Fall von Bandenkriminalität in Augsburg. Die Kripo untersucht eine mehrfache Schussabgabe gestern in den frühen Morgenstunden in der Nähe der City-Galerie. Ziel war ein Billardcafé. Scheiben gingen zu Bruch, niemand wurde verletzt, der Laden war geschlossen. Ermittelt wird wegen Verstoßes gegen das Waffengesetz und wegen Sachbeschädigung. Und der geht gerade viral. Ein Foodtrend, der aus einer Wassermelone im Handumdrehen cremiges Sommereis macht. Eine Hälfte wird über Nacht eingefroren, am nächsten Tag etwas Milch oder Haferdrink draufgeben und mit dem Löffel losgeschabt. Das Fruchtfleisch soll richtig schön cremig werden, direkt in der Schale. Kein Mixer, keine Eismaschine, kein Küchenchaos. Und nach dem Snacken kommt die Melone einfach wieder ins Gefrierfach, bereit für die nächste Runde.
21: Wir haben auch selbst den Test gemacht, ja. Seht ihr dann morgen auf unseren Social Media Kanälen. Es war sehr lecker.
22: So, am Montagnachmittag war Trainingsauftakt. Seit heute gibt es das neue Heimtrikot. Morgen wird es ernst auf dem Rasen. Der FC Augsburg hat ein besonderes Saisonvorbereitungstestspiel organisiert. Ab 14 Uhr geht es im Rosenau-Stadion gegen eine Schwabenauswahl von der Regionalliga bis zur Landesliga. Trainiert von Ex-FCA-Torjäger Sascha Mölders.
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21: Bei uns immer die wichtigsten Verkehrsmeldungen zuerst. Wir schauen auf die A8 Richtung Stuttgart zwischen Sulzemoos und Odelshausen. Liegt ein Metallrohr auf der Fahrbahn. Und die neuesten Blitzer, Augsburg-Rixhaber, Sommestraße Richtung Oberhausen. Danke dir, Marco, fürs Melden. Augsburg, Bürgermeister-Ulrich-Straße und Augsburg auf der Rumpler-Straße.
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21: Heute am Freitag mit mir, Toni. Lasst es euch natürlich richtig schön schmecken. Und dieses Wochenende, am Sonntag, das große Fußball-WM-Finale Spanien gegen Argentinien. Das ist ja die Radio Fantasy Siesta. Wir sind alle für Viva España, ne? Hoffentlich. Und was sonst noch so am Wochenende abgeht bei uns im Fantasyland, unser Radio Fantasy WhatsApp um 10 nach 12 nach drei Hits am Stück.
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0: Servus, hier ist Dani. Was geht am Wochenende? Naja, wenn es das Wetter nicht mitmacht, dann könnt ihr heute zum Beispiel nach Landsberg in die Countdown-Spielewelt schauen. Da gibt's eine richtig geile Arena, in der ihr als Gruppe gegeneinander zu unterschiedlichen Challenges antreten müsst. So eine Art Schlag den Raab. Auch viele Escape Rooms gibt's dort oder ihr probiert einfach Brettspiele aus und könnt sie auch direkt mit nach Hause nehmen. Die restlichen Tage der Augsburger Radlwoche stehen an. Das Highlight zum Abschluss. Morgen Abend die Radlnacht. Eine Tour auf den Straßen Augsburgs, zum Beispiel auch auf der gesperrten B17. Ohne Anmeldung, kostenlos, einfach mitradeln. Die geilste Rave-Party geht definitiv morgen. Das Green Belt Open Air. Dieses Mal im Afra-Park in Augsburg-Hochzoll, der sich in einen Partypark verwandelt. DJs, Drinks und Flammkuchen. Ab 14 Uhr geht's draußen los mit der Afterparty ab 23 Uhr im 100 Hertz Club. 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Schönes Wochenende.
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13: Genau, halb eins haben wir's.
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13: Für eure Mittagspause am Freitag mittlerweile 24 Grad am Augsburger Rathausplatz, 24 auch in Mehring. Heute Nachmittag bleibt es super chillig, Sonne und Wolken. Heute Abend aber dann wieder Gewitter möglich.
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13: Bei uns immer die wichtigsten Verkehrsmeldungen zuerst. Wir schauen auf die A7 Richtung Füssen zwischen Illertissen und Altenstadt. Hat es einen Unfall gegeben. Und die neuesten Blitzer, einmal Augsburg auf der Rumplerstraße und Augsburg-Sommestraße Richtung Oberhausen.
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1: Ich behaupte, es gibt eine Kirche im Landkreis Eicherfriedberg, die um einen Baum gebaut worden ist.
2: Um einen Baum?
1: Mhm.
2: Also der Baum ist mitten, nee.
1: Ja, der Baum
2: doch,
1: ist mitten
2: doch,
1: in
2: okay,
1: der Kirche.
2: Doch, okay, ich habe richtig gedacht. Das ist Fakt.
1: Richtig.
2: Das ist Fakt.
1: Und zwar Maria, cool. Maria Birnbaum. Man kann den Birnbaum auch angucken. Daraus ist ein Altar gebaut worden.
2: Stark.
1: Also der ist eingebaut worden. Und der ist deswegen, also die Kirche ist deswegen um den Baum gebaut worden, weil da die Maria Mutter Gottes jemanden erschienen ist.
2: Im Namen des Vaters und
1: des Sohnes und des Heiligen Geistes. Maria Birnbaum.
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15: Genau, 13 Uhr haben wir.
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15: Mittlerweile 25 Grad am Augsburger Hauptbahnhof, 26 in Odelshausen. Heute Nachmittag bleibt es weiterhin super chillig. Sonne und Wolken. Heute Abend dann Gewitter möglich und am Wochenende Sonne, Wolken, auch Gewitter. Eine kleine Abkühlung, maximal 22 Grad. 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
16: Um 13 Uhr, hallo. Heute ist Welt-Emoji-Tag. Tausende dieser kleinen digitalen Symbole gibt es mittlerweile und jedes Jahr kommen neue hinzu. Welche? Das entscheidet das Unicode-Konsortium, eine internationale Organisation, in der unter anderem große Tech-Unternehmen sitzen. Und welche Emojis sind am beliebtesten? Julia Wasselkopf in Berlin.
17: Ganz vorne liegt seit Jahren das lachende Gesicht mit Freudentränen und das rote Herz. Frauen verwenden insgesamt etwas häufiger Herzen oder Emojis, die Gefühle ausdrücken. Männer greifen etwas öfter zum Daumen nach oben, zum Muskelalarm oder zum Flammensymbol.
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16: Die Demo für bessere Fahrradinfrastruktur in Augsburg geht in die dritte Runde. Morgen ist Termin für die Radlnacht 2026. Das Motto: Lücken schließen für ein durchgängiges, sicheres und komfortables Radwegenetz. Den Beginn macht eine Kundgebung um 20 Uhr am Prinzregentenplatz. Dann geht es hinaus zur B17 bis zur WWK Arena. Die Organisatoren rechnen wieder mit etwa 2000 Teilnehmern. Durchstarten im Landkreis Dillingen. Das Landratsamt veranstaltet am Montag übernächster Woche einen kostenfreien Workshop für Gründer und Startups. Noch sind Plätze frei. Die Veranstaltungsreihe Gründen oder Übernehmen zielt darauf ab, Gründer und junge Betriebe in die Selbstständigkeit zu begleiten. Ein Thema ist auch die Unternehmensnachfolge. Und das geht gerade viral, genauer gesagt wieder viral, weil aktueller Anlass. Es geht um dieses Foto, das wirklich echt ist. Der damals 20-jährige Lionel Messi badet im Jahr 2007 ein 6 Monate altes Baby. Und das ist Lamine Yamal. Das Shooting war für einen Wohltätigkeitskalender. Und jetzt, 19 Jahre später, stehen sich Messi und Yamal am Sonntag im WM-Finale zwischen Argentinien und Spanien gegenüber.
15: Anpfiff ist um 21 Uhr und weil es ja die Radio Fantasy Siesta ist, wissen wir ja alle, für wen wir sind.
16: Ich bringe, irgendwann bringe ich ihn um.
15: Viva España!
16: So nicht, mein Freund.
15: Johann, nein, bleib hier, wo gehst du hin?
16: Das kann ich nicht weiter anhören.
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15: Bei uns immer die wichtigsten Verkehrsmeldungen zuerst. Wir schauen weiterhin auf die A96 Richtung Lindau zwischen Inning und Greifenberg. Liegt Dämmwolle auf der Fahrbahn. Und die neuesten Blitzer, einmal Augsburg, Oberer Graben, Augsburg-Rixhaber auf der Sommestraße und dann B17 Augsburg Richtung Landsberg, Höhe Obertmarshausen, eine Abstandsmessung. Danke dir, Janine, fürs Melden. Grüße gehen raus an dich.
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15: Heute am Freitag mit mir Toni. Und in dieser halben Stunde zum Beispiel noch Purple Disco Machine in der Playlist. Meine Lieblings-DJ mit All My Life. Für euch noch Bibi Rexha, ich hab Tampa City und jetzt BTS mit Swim. Habt einen richtig nicen Start ins Wochenende.
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0: richtig früh aufstehen und sich irgendwie dumm anziehen. Das machen wir ja jeden Morgen.
1: Das ist unser Motto eigentlich.
0: Ja. Aber unsere Nachbarn machen es am Wochenende auch. Und zwar am Sonntag in der Früh. Der Kochball
1: steht. Von dem habe ich schon so viel gehört. Was passiert da?
0: Die trinken und die tanzen. Im Endeffekt auch nichts anderes als sonst wo am Wochenende. Aber das ist halt so eine alte Tradition. Die Knechte, die mussten ja früher immer auf dem Hof arbeiten.
1: Zu Hofe.
0: Und um denen halt zumindest einen Tag zu schenken im Jahr, wo sie nicht abkotzen müssen.
1: Hat man gesagt, du gehst arbeiten, aber davor, da darfst du was trinken.
0: Genau, von 6 bis 10 Uhr im Englischen Garten vorm chinesischen Turm.
1: Aber so schon auch in Tracht dann, oder?
0: Und dann, nee, das ist eher so,
1: noch älter.
0: Von den Bildern her kannst du da auch als Bismarck verkleidet gehen, mit so Pickelhaube. Das ist alles möglich.
1: Wow.
0: Doch wirklich, schau dir die Bilder an.

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22: Kurz nach halb zwei haben wir's.
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2: Mittlerweile 26 Grad in Odelzhausen, 25 am Augsburger Hauptbahnhof. Heute Nachmittag weiterhin alles super entspannt, Sonne und Wolken. Heute Abend kann es wieder gewittern und am Wochenende haben wir alles. Sonne, Wolken, Regen, Gewitter. Fehlt nur noch der Schnee eigentlich. Maximal 22 Grad.
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2: Bei uns immer die wichtigsten Verkehrsmeldungen zuerst. Wir schauen weiterhin auf die A96 Richtung Lindau zwischen Inning und Greifenberg. Liegt immer noch Dämmwolle auf der Fahrbahn. Und A7 Richtung Füssen zwischen Illertissen und Altenstadt hat es einen Unfall gegeben. Die neuesten Blitzer, einmal Augsburg, Oberer Graben, dann B17 Augsburg Richtung Landsberg, eine Abstandsmessung Höhe Oberottmarshausen und dann noch in Diedorf auf der Lindenstraße hat sich noch ein Schlawiner versteckt. Wenn ihr noch was entdeckt habt, gerne anrufen oder schickt eine WhatsApp vorbei.
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0: 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Und diesen Sonntag ist es soweit, Leute. Am Sonntag das große Finale der Fußball-Weltmeisterschaft Spanien gegen Argentinien. Und das ist ja die Radio Fantasy Siesta. Deswegen drücken wir alle Spanien natürlich die Daumen. Wenn Spanien gewinnt, dann machen wir am Montag dann richtig Party zusammen. Und so ein Finale hat es noch nie gegeben. Müsst ihr euch unbedingt anschauen, auch wenn ihr kein Fußballfan seid, weil es wird eine krasse Halftime-Show geben mit Justin Bieber, mit BTS, Madonna und so weiter und so fort. Und wir blicken mal zurück. Es war schon echt eine krasse WM. Unser Sportmann Dani, der hat da schon einiges für euch gefunden.
1: All right, Mr. Infantino, you're a great guy, you're doing a great job, but let me tell you something, listen to me, there was no red card, no red card.
2: Ein Anruf bei der FIFA vom US-Präsidenten, um sich politisch in den Sport einzumischen. Ticketpreise aus einer anderen Galaxie und die größte WM in drei Austragungsländern ever. That's the FIFA World Cup 2026. Größer, teurer und bekloppter. Aber was waren denn die schönsten Highlights?
3: Vergiss gut! Und Tor!
2: Das goldene Methorn für die besten Fans geht nach Norwegen. Top-Stürmer Harry Kane verliert nach dem Spiel seine Stimme. Schiedsrichter, die nach dem VAR mit ihrem allerbesten Oxford-Englisch performen.
4: After review.
2: Und natürlich, worüber auch ganz Fußball Deutschland gesprochen hat. Jürgen Klopp hat wohl schon geleakt, dass Nagelsmann die Fliege machen muss.
5: Und zum Glück stellt Julian Nagelsmann die Mannschaft auf.
2: Sportlich war für Deutschland früh Feierabend, aber das Highlight im Fantasyland. Die Augsburger Sommernächte mit Public Viewing.

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21: Genau, 14 Uhr haben wir es.
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21: 27 Grad in Bobingen, 26 am Augsburger Hauptbahnhof. Heute Nachmittag
2: super entspannt, super chillig, Sonne und Wolken. Am Abend könnte es gewittern, Joa schaut raus und realisiert.
3: Und das ist dann das Gegenteil von entspannt und chillig. Da wird's dann spannend.
2: Am Wochenende Sonne, Wolken, es kann auch regnen, maximal 22 Grad. 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
3: Um 14 Uhr, hallo. Lachen, Herz, Zwinkern. Zum heutigen World Emoji Day hat der Digitalverband Bitkom nachgefragt. Wie oft nutzen wir sie? Welche verwenden wir am liebsten? Aus Berlin, Ronny Thorau.
21: Emojis sind zur digitalen Alltagssprache geworden. 9 von 10 Menschen nutzen sie, die Mehrheit sogar in fast jeder oder jeder Nachricht an andere. Am beliebtesten sind positive Emojis, auch bei uns angeblich muffligen Deutschen. Lachende Smileys gehören für uns zu den beliebtesten Emojis, gefolgt von Emojis rund um das Thema Liebe.
23: Hier ist die gute Nachricht des Tages.
3: Das Handwerk ist in. Die HWK Schwaben mit Sitz in Augsburg meldet ein Plus von 13,5% bei den Ausbildungsverträgen. Bayernweit sind es 8,3. Den Grund sehen Experten darin, dass trotz KI und Digitalisierung der Mensch im Handwerk unersetzlich bleibt. Die Berufe bieten stabile Perspektiven. Wie es heißt, sind auch im Wirtschaftsraum Schwaben noch viele Ausbildungsplätze für September verfügbar. Krankenkassen und kassenärztliche Vereinigungen haben Beitragsgelder, also das Geld der Mitglieder, in dubiose Immobilienfonds gesteckt. Verlust mindestens 170 Millionen Euro. Das hat unter anderem die Süddeutsche Zeitung recherchiert. Es geht um mindestens 17 Unternehmen. Laut Sozialgesetzbuch dürfen sie nur risikoarm anlegen. Und das geht gerade viral, auch wenn es sehr traurig ist. Ein Hase hat vor ein paar Tagen den Flugverkehr am Flughafen Dresden ausgebremst. Das Tier war auf die Piste geraten und von einem landenden Flugzeug erwischt worden. Die Flugbahn wurde aus Sicherheitsgründen gesperrt, kontrolliert und von der Feuerwehr gereinigt. 2 Maschinen drehten Warteschleifen, eine weitere wurde nach Leipzig-Halle umgeleitet. Armer Hase.
2: Sehr schade, ja.
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2: Bei uns immer die wichtigsten Verkehrsmeldungen zuerst. Wir schauen auf die A8 Richtung Stuttgart zwischen dem Kreuz Ulm-Elchingen und Ulm-Ost. Ein Pannen-LKW. Ansonsten läuft's die neuesten Blitzer Augsburg-Oberer Graben und in Königsbrunn auf der Landsberger Straße stadtauswärts.
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Immer die besten neuen Hits, immer die meiste Musik für euren Start ins Wochenende, in euren Freitagnachmittag, nur in der Radio Fantasy Siesta. Jetzt für euch Cat's Eye mit Gabriella. Habt einen richtig schönen Start. Hi.

Fastball Clock Clock mit Born Again. Immer die besten neuen Hits, immer die meiste Musik für euren Start ins Wochenende. Gibt's nur in der Radio Fantasy Siesta. Und diesen Sonntag ist es ja soweit, das große WM-Finale Spanien gegen Argentinien. Das ist ja die Radio Fantasy Siesta. Deswegen sind wir natürlich alle für Spanien. Und ich habe mir was überlegt. Ich hoffe, viele Spanier hören jetzt die Radio Fantasy Siesta. Und zwar, egal wo ihr euch das Spiel anschaut, am Sonntag, wenn Spanien Weltmeister wird, schickt gerne was rein. Videos, eine Sprachnachricht, die Stimmung einfach aufgreifen, eure Meinung zum Spiel, einfach dann per WhatsApp 0821 50 und 5 mal die 7, weil das kann ich dann alles am Montag in meiner Show verwenden und dann können wir eine richtig schöne Siesta draus machen. Auch wenn ihr euch das Spiel anschaut, also beziehungsweise auch wenn ihr keine Spanier seid und euch das Spiel anschaut, schickt gerne was rein, je mehr, desto besser, per WhatsApp 0821 50 und 5 mal die 7. Und jetzt Topic, Baggy G, Sorry Papi, ein bisschen spanische Musik.

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16: Genau, 3:30 haben wir's.
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16: Mittlerweile 27 Grad in Bobingen, 26 am Augsburger Rathausplatz. Heute Nachmittag Sonne und Wolken. Am Abend kann es auf jeden Fall gewittern. Und am Wochenende Sonne, Wolken, auch ein bisschen Regen am Start. Maximal 22 Grad.
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16: Bei uns immer die wichtigsten Verkehrsmeldungen zuerst. Wir schauen auf die A8 Richtung Stuttgart zwischen Zusmarshausen und Burgau. Liegen mehrere Metallteile auf der Fahrbahn. Und die neuesten Blitzer, einmal Augsburg, Oberer Graben und in Königsbrunn, Landsberger Straße stadtauswärts.
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0: Miley Cyrus, End of the World. Immer die besten neuen Hits, immer die meiste Musik für einen Start in den Freitagnachmittag. Gibt's nur in der Radio Fantasy Siesta. Und gleich ist es wieder soweit. Jeden Tag, immer um 15:15, der Radio Fantasy Throwback Hit der Stunde. Und gleich Maroon 5 mit Moves Like Jagger. Und jetzt zum Start ins Wochenende eine ganz neue Folge. Er will mal eure Meinung wissen.
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2: Springen wir mit einer freundlichen Frage. In Deutschland werden leider immer noch total viele Rußfilter in Autos eingebaut. Was sagt ihr dazu?
3: Umweltverschmutzung.
2: Warum machen das die Menschen? Warum bauen die Rußfilter ein in Autos?
3: Sie wollen mehr Geld bekommen.
2: Was kann man gegen diese ganzen Rußfilter in Autos machen?
3: Dagegen protestieren.
2: Dann sag du doch mal laut, ich bin gegen Rußfilter.
3: Ich bin gegen Rußfilter.
2: Das ist mal ein Satz. Damit zurück ins Fantasy-Sendestudio.
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17: Es ist 15 Uhr.
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17: Ein schöner, warmer Freitagnachmittag zum Start ins Wochenende im Fantasyland bei 26 Grad in Augsburg, genauso auch in Mehring. Aber hier und da kann es immer wieder mal regnen, tröpfeln und auch spätabends gewittern. Die Nacht bleibt etwas ruhiger und auch das Wochenende schaut eigentlich sehr ähnlich aus. Immer wieder Sonne und viele Wolken und auch teilweise Gewitter im Wechsel. Hier ist Radio Fantasy, jetzt alles, was an diesem Freitagnachmittag wichtig ist, mit Joa.
19: Um 3 Uhr, hallo. Heute ist Tag des Emojis. Kaum eine Nachricht kommt noch ohne die kleinen Bildchen aus. Inzwischen gibt es tausende verschiedene Symbole. Aber wer entscheidet eigentlich darüber? Das weiß Julia Wasselkopf in Berlin.
20: Das macht nicht WhatsApp oder Apple, sondern das sogenannte Unicode-Konsortium. In dieser internationalen Organisation sitzen unter anderem große Tech-Unternehmen. Und dort können sogar Privatpersonen Vorschläge für neue Emojis machen.
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19: Der nächste Fall von Bandenkriminalität in Augsburg. Die Kripo untersucht eine mehrfache Schussabgabe gestern in den frühen Morgenstunden in der Nähe der City-Galerie. Ziel war ein Billardcafé. Scheiben gingen zu Bruch, niemand wurde verletzt, der Laden war geschlossen. Ermittelt wird wegen Verstoßes gegen das Waffengesetz und wegen Sachbeschädigung. Und der geht gerade viral. Ein Food-Trend, der aus einer Wassermelone im Handumdrehen cremiges Sommereis macht. Eine Hälfte wird über Nacht eingefroren, am nächsten Tag etwas Milch oder Haferdrink draufgegeben und mit dem Löffel losgeschabt. Das Fruchtfleisch soll richtig schön cremig werden, direkt in der Schale. Kein Mixer, keine Eismaschine, kein Küchenchaos. Und nach dem Snacken kommt die Melone einfach wieder ins Gefrierfach, bereit für die nächste Runde.
17: Jawohl, wir haben das ja auch ausprobiert hier bei uns im Sender. Und das Ergebnis seht ihr dann morgen auf unserem Social Media Kanal, also Insta, TikTok und Co. Ne?
19: War gut.
17: Hat dir auch geschmeckt.
19: Am Montagnachmittag war Trainingsauftakt. Seit heute gibt es das neue Heimtrikot. Morgen wird es ernst auf dem Rasen. Der FC Augsburg hat ein besonderes Saisonvorbereitungstestspiel organisiert. Ab 14 Uhr geht es im Rosenau-Stadion gegen eine Schwabenauswahl von der Regionalliga bis zur Landesliga. Trainiert von Ex-FCA-Torjäger Dani Baum.
17: Na,
19: Sascha Mölders.
17: Ich hätte mich auch gern gefreut, wenn ich da mitgespielt hätte, aber ich bin ja raus. Na. Bin ja raus.
19: Aber ah ja, also mit solchen Rohfüßen ist auch nicht
17: schlimm. Nee, geht gar nicht.
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17: 2:02 bei uns immer die wichtigsten Verkehrsmeldungen. Zuerst A8 Richtung Stuttgart zwischen Dasing und Friedberg. Hier sind mehrere Fahrzeuge zusammengekracht. Die linke Spur ist blockiert. Plant hier auf jeden Fall etwas mehr Zeit ein oder umfahrt das Ganze, wenn ihr euch auskennt. Und im weiteren Verlauf zwischen Burgau und Günzburg hier noch ein Pannen-LKW am Fahrbahnrand. Ansonsten rollt's am Freitagnachmittag, wenn es für euch ins Wochenende geht. Die neuesten Blitzer lasst euch nicht erwischen in Augsburg-Hornstetten. Roggenstraße hier direkt beim Schwimmbad. Danke Melli fürs Melden. B17 Augsburg Richtung Landsberg, die klassische Abstandsmessung Höhe Obertmaßhausen. Diedorf, Lindenstraße und Schongau, Marktoberdorfer Straße. Gibt's noch mehr? Schickt auch eine WhatsApp rein oder ruft einfach direkt an. Danke und gute Fahrt.
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17: Mit Dani, es geht ins Wochenende, aber diesen Moment kennt ihr auch, wenn wir einschlafen. Na, wenn wir so zucken, auf einmal merken, hoppala, was war denn da jetzt los? Und das ist ein ganz krasses Phänomen von uns Menschen. Warum das Ganze ist, erklärt uns Alex mit seinem unnützen Wissen, wie jeden Tag um 2:50, nach 3 Hits am Stück. Und dann hauen wir aber auf jeden Fall noch 3 Hits, wie gesagt, raus, damit wir jetzt erstmal nicht einschlafen. Weil es geht Richtung Wochenende, es geht an diesem Freitag richtig bergauf. Martin Garrix mit Repeat It.
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0: gerade ja bei Joa gehört, dass heute Emoji-Tag ist. Ich finde eigentlich so ein Guinness-Glas-Filter für mich auch noch. Jetzt aber The Bowser mit Magnetic. Bevor ich von ganz viel Guinness spreche, für euren Start an dieses Wochenende. In weniger als einer Minute immer die besten neuen Hits hier auf Radio Fantasy. Ich bin Daniel, los!
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0: Und diesen Moment, den kenne ich sehr oft und ihr, denke ich, auch. Stellt euch vor, ihr seid gerade beim Einschlafen, dann zucken wir meistens, ne? Aber warum eigentlich dieses Zucken, Alex?
2: Dieses plötzliche Zucken kurz vorm Einschlafen nennt sich Einschlafzucken. Dein Gehirn fährt gerade den Körper runter, die Muskeln entspannen sich und das Gehirn interpretiert das kurz als Fallen. Zur Sicherheit schickt es einen kleinen Muskelimpuls. Es ist so ein eingebauter Alarm aus der Steinzeit, als Schlafen auf Bäumen noch riskant war.
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0: Immer die besten neuen Hits mit Harry Styles und As It Was. Für euren Start in das Wochenende an diesem Freitag. Radio Fantasy. Hier ist Dani 0821 50 5 mal die 7.
1: Hallo, hier ist die Andrea. Ich wollte noch einen Blitzer melden.
0: Ja, wo steht denn der?
1: Und zwar, wenn du von Königsbrunn Richtung Oberottmarshausen fährst nach dem Kieswerk, auf der rechten Seite ist gut getarnt, so da sind so überhängende Bäume und der fotografiert in beide Richtungen.
0: Alles klar, vielen Dank dir. Haben sie dich erwischt?
1: Nein.
0: Sehr gut. Andrea, was steht bei dir heute noch an?
1: Oh, ich muss noch 35 Meter Hecke schneiden.
0: Ach Gott.
1: Ja, genau.
0: Dann tu lieber dazu, nicht, dass es dann irgendwann zum Gewittern anfängt. Wobei, dann musst du es nicht machen.
1: Genau, das habe ich mir auch gedacht.
0: Sehr gut, dann danke dir und frohes Schaffen und ein schönes Wochenende wünsche ich dir.
1: Euch auch, schönes Wochenende.
0: Danke, ciao. Immer die besten neuen Hits für euren Freitag. Hier ist Radio Fantasy mit Kygo und Khaled. Save My Love.

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20: Schönen Freitagnachmittag, es ist 3:30.
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20: Kann Andrea aus Königsbrunn heute an diesem Freitag ihre Hecke noch schneiden? Ja, ich weiß es selber nicht. Ab 18 Uhr soll es in Königsbrunn auf jeden Fall gewittern. Wir messen da aktuell 26 Grad. In Meitingen genauso, aber da soll es ab 17 Uhr schon losgehen. Also es ist irgendwie ein Glücksspiel heute. Wir wissen es selber nicht genau. Stellt euch auf jeden Fall darauf ein, dass es heute eventuell noch gewittert. Die nächsten Tage schaut es ähnlich aus. Morgen der Samstag beginnt schön sonnig und dann auch ab Nachmittag hier und da Gewitter möglich. Hier ist Radio Fantasy, jetzt alles, was an diesem Freitagnachmittag wichtig ist, mit Joa.
21: Um 15.30 Uhr, hallo. Heute ist Welt-Emoji-Tag. Tausende dieser kleinen digitalen Symbole gibt es mittlerweile und jedes Jahr kommen neue hinzu. Welche? Das entscheidet das Unicode-Konsortium, eine internationale Organisation, in der unter anderem große Tech-Unternehmen sitzen. Und welche Emojis sind am beliebtesten? Julia Wasselkopf in Berlin.
22: Ganz vorne liegt seit Jahren das lachende Gesicht mit Freudentränen und das rote Herz. Frauen verwenden insgesamt etwas häufiger Herzen oder Emojis, die Gefühle ausdrücken. Männer greifen etwas öfter zum Daumen nach oben, zum Muskelalarm oder zum Flammensymbol.
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21: Die Demo für bessere Fahrradinfrastruktur in Augsburg geht in die dritte Runde. Morgen ist Termin für die Radlnacht 2026. Das Motto: Lücken schließen für ein durchgängiges, sicheres und komfortables Radwegenetz. Den Beginn macht eine Kundgebung um 20 Uhr am Prinzregentenplatz. Dann geht es hinaus zur B17 bis zur WWK Arena. Die Organisatoren rechnen wieder mit etwa 2000 Teilnehmern. Durchstarten im Landkreis Dillingen. Das Landratsamt veranstaltet am Montag übernächster Woche einen kostenfreien Workshop für Gründer und Startups. Noch sind Plätze frei. Die Veranstaltungsreihe Gründen oder Übernehmen zielt darauf ab, Gründer und junge Betriebe in die Selbstständigkeit zu begleiten. Ein Thema ist auch die Unternehmensnachfolge. Und das geht gerade viral, genauer gesagt wieder viral, weil aktueller Anlass. Es geht um dieses Foto, das wirklich echt ist. Der damals 20-jährige Lionel Messi badet im Jahr 2007 ein 6 Monate altes Baby. Und das ist Lamine Yamal. Das Shooting war für einen Wohltätigkeitskalender. Und jetzt, 19 Jahre später, stehen sich Messi und Yamal am Sonntag im WM-Finale zwischen Argentinien und Spanien gegenüber.
20: Krass, dass man da gedacht hat, dass der dann wirklich so guter Fußballer wird mit 6 Monaten.
21: Geschichten, die nur das Leben schreiben können.
20: Und um 21 Uhr geht's dann los am Sonntag. Da bin ich gespannt.
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20: 3 Minuten nach 3:30 bei uns immer die wichtigsten Verkehrsmeldungen zuerst. A8 Richtung Stuttgart zwischen Dasing und Friedberg. Hier sind mehrere Fahrzeuge zusammengekracht. Die rechte Spur ist hier gesperrt. Die A96 Richtung München zwischen Leutkirch West und Eichstätten. Ebenfalls Unfall hier auf der linken Spur. Und A7 Richtung Füssen zwischen dem Rastplatz Woringen und Bad Grönenbach. Vorsicht hier, ein Spanngurt auf der Straße. Ansonsten rollt's, die neuesten Blitzer stehen in Augsburg-Hornstetten, Roggenstraße hier am Schwimmbad. B17 Augsburg Richtung Landsberg, Höhe Obertmaßhausen, eine Abstandsmessung. Dann haben wir Königsbrunn, Landsberger Straße, statt auswärts nach dem Kieswerk. Danke Andrea fürs Melden und Augsburg-Oberer Graben. Gibt's noch mehr? WhatsApp an uns oder ihr klingelt durch. Danke, gute Fahrt.
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0: Das ist euer Kickstart Richtung Wochenende an diesem Freitag. Mit mir, Dani, und immer den besten neuen Hits. Hier auf Radio Fantasy. Freunde, das Finale steht an, dann ist die WM auch schon wieder rum. Das ist ja richtig krass. Sonntag Argentinien gegen Spanien. Wow, da trifft also Europameister gegen Weltmeister aufeinander. Es wird ein richtig krasses Spiel. Auch wenn ihr jetzt WM gar nicht geguckt habt, aber wir schauen nochmal zurück auf alle Highlights, die jeden von euch sicherlich interessiert.
1: Alright, Mr. Infantino, you're a great guy, you're doing a great job, but let me tell you something, listen to me, there was no red card, no red card.
0: Ein Anruf bei der FIFA vom US-Präsidenten, um sich politisch in den Sport einzumischen, Ticketpreise aus einer anderen Galaxie und die größte WM in 3 Austragungsländern ever. That's the FIFA World Cup 2026. Größer, teurer und bekloppter. Aber was waren denn die schönsten Highlights?
2: Flag ist gut und Tor!
0: Das goldene Methorn für die besten Fans geht nach Norwegen. Topstürmer Harry Kane verliert nach dem Spiel seine Stimme. Schiedsrichter, die nach dem VAR mit ihrem allerbesten Oxford-Englisch performen.
3: After review.
0: Und natürlich, worüber auch ganz Fußball Deutschland gesprochen hat. Jürgen Klopp hat wohl schon geleakt, dass Nagelsmann die Fliege machen muss.
4: Und zum Glück stellt Julian Nagelsmann die Mannschaft auf.
0: Sportlich war für Deutschland früh Feierabend, aber das Highlight im Fantasyland. Die Augsburger Sommernächte mit Public Viewing.
5: Hi, hier ist Lena.

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Ein richtiger Kickstart für euer Wochenende an diesem Freitag mit Radio Fantasy. Und ab 16 Uhr die Radio Fantasy Charts. Von euch gewählt auf fantasy.de. Unter anderem mit Alex Warren und Passenger. Und der treibt richtig. Der schiebt an, ich sag's euch. Ugel mit Move Into the Sun. Ist natürlich auch mit dabei, weil ihr habt es gewählt. Nur auf welchem Platz? Das ist halt die Frage. Und wer schafft es auf die 1? Wer ist der König heute oder die Königin? Wir werden es rausfinden. Jetzt erstmal noch drei Hits am Stück. Das ist David Guetta mit I Don't Want.

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20: Es ist 16 Uhr. Schönen Nachmittag.
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20: Dunkle Wolken ziehen auf im Fantasyland, würde jetzt der Abahatschi sagen an diesem Freitagnachmittag. Wir schauen nach Zusmarshausen, 26 Grad und da ist schon Gewitter. Das heißt, diese Wolkenfront kommt von Westen Richtung Augsburg und das ganze Fantasyland wird es dann auch später dann treffen. Morgen, der Samstag, schaut sehr ähnlich aus. Vormittag schön sonnig und dann auch am Nachmittag wieder Gewitter möglich. Hier ist Radio Fantasy. Jetzt alles, was an diesem Freitagnachmittag wichtig ist. Mit Joa, bitteschön.
13: Sehr schön, um 16 Uhr. Hallo. Lachen, Herz, Zwinkern. Zum heutigen World Emoji Day hat der Digitalverband Bitkom nachgefragt, wie oft nutzen wir sie, welche verwenden wir am liebsten. Aus Berlin, Ronny Thorau.
21: Emojis sind zur digitalen Alltagssprache geworden. 9 von 10 Menschen nutzen sie, die Mehrheit sogar in fast jeder oder jeder Nachricht an andere. Am beliebtesten sind positive Emojis, auch bei uns angeblich muffligen Deutschen. Lachende Smileys gehören für uns zu den beliebtesten Emojis, gefolgt von Emojis rund um das Thema Liebe.
22: Hier ist die gute Nachricht des Tages.
13: Das Handwerk ist in. Die HWK Schwaben mit Sitz in Augsburg meldet ein Plus von 13,5% bei den Ausbildungsverträgen. Bayernweit sind es 8,3. Den Grund sehen Experten darin, dass trotz KI und Digitalisierung der Mensch im Handwerk unersetzlich bleibt. Die Berufe bieten stabile Perspektiven. Wie es heißt, sind auch im Wirtschaftsraum Schwaben noch viele Ausbildungsplätze für September verfügbar. Krankenkassen und kassenärztliche Vereinigungen haben Beitragsgelder, also das Geld der Mitglieder, in dubiose Immobilienfonds gesteckt. Verlust mindestens 170 Millionen Euro. Das hat unter anderem die Süddeutsche Zeitung recherchiert. Es geht um mindestens 17 Unternehmen. Laut Sozialgesetzbuch dürfen sie nur risikoarm anlegen. Und das geht gerade viral, auch wenn es sehr traurig ist. Ein Hase hat vor ein paar Tagen den Flugverkehr am Flughafen Dresden ausgebremst. Das Tier war auf die Piste geraten und von einem landenden Flugzeug erwischt worden. Die Landebahn wurde aus Sicherheitsgründen gesperrt, kontrolliert und von der Feuerwehr gereinigt. 2 Maschinen drehten Warteschleifen, eine weitere wurde nach Leipzig-Halle umgeleitet. Armer Hase.
20: Armer Hase.
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20: Um 3 Minuten nach 4 bei uns sind wir die wichtigsten Verkehrsmeldungen. Zuerst A7 Richtung Ulm zwischen dem Dreieck Kittistetten und Nersingen. Hier ein kaputtes Auto auf der linken Spur, die ist deshalb blockiert. A8 Richtung Stuttgart zwischen Ulm-West und Merklingen. Pannen-LKW am Fahrbahnrand. Und die gute Neuigkeit bei Dasing und Friedberg. Die Unfallstelle ist hier geräumt. Der Verkehr rollt wieder. Ganz gut. A96 Richtung München zwischen Leutkirch-West und Eichstätten. Hier laufen aktuell die Bergungsarbeiten auf der linken Spur. Ihr werdet aber an der Unfallstelle vorbeigeleitet. Ansonsten der übliche Feierabendverkehr zum Start ins Wochenende an diesem Freitag. Die neuesten Blitzer. Augsburg Hornstetten, Roggenstraße am Schwimmbad, nicht im Schwimmbad. Diedorf, Lindenstraße. Dann Kempten, Eibühlweg. Und wir haben noch Königsbrunn, Landsberger Straße statt auswärts hier nach dem Kieswerk. Gibt's mehr? WhatsApp an uns oder ihr ruft an. Danke, gute Fahrt.
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20: Und die sind von euch gewählt. Da könnt ihr nämlich auf fantasy.de gehen und das Ganze abchecken. Und dann entscheidet ihr, wer auf Rang 1 kommt. Wir fangen an mit 30, also Platz 30. Und der kommt von Calvin Harris mit Satisfy. Ich wünsche euch einen guten Start ins Wochenende.
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bringt euch hoffentlich ein bisschen Urlaub-Vibes. DJ Goja mit Mi Chico auf Radio Fantasy, immer die besten neuen Hits. Bei den Radio Fantasy Charts von euch gewählt auf fantasy.de. Es geht weiter mit dem Platz 27 und das ist eine neue Nummer von Felix Jähn, der auch richtig gekocht hat in seinem Studio. Heißt Siren und ist ganz, ganz frisch auch hier auf Radio Fantasy. Schönen Freitag euch, immer die besten neuen Hits. 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

Fate in Fantasyland. Miley Caris mit Lie to Me, der gebürtige Landsberger. Ich hätte um ein Haar fast gegen ihn im Fußball gegeneinander gespielt, weil er nämlich in Kaufering gespielt hat, auch Fußball natürlich, und ich in Königsbrunn. Und dann er ist fast so weit gewesen. So, das sind die Radio Fantasy Charts für euren Freitag, der Kickstart ins Wochenende mit dem nächsten Platz 24. Und der kommt von Ugel. Bella Ciao kennt ihr natürlich. Und der Typ ist einfach bekannt dafür, so richtig krasse, antreibende Beats zu machen. Hammer-Nummer hat er auch jetzt geschaffen mit Move Into The Sun. Finde ich eine richtig starke Nummer. Immer die besten neuen Hits. Euer Platz 24.

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1: Zum Beispiel in Meitingen bei der Beduka-Tankstelle bekommt ihr den Liter E10 für 2,06 € und Diesel für 2,11 €. Oder in Bobingen beim V-Markt der Liter E10 und auch Diesel für 2,03 €.
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23: Schönen Nachmittag, es ist 16:30.
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23: Joa, wir müssen uns eigentlich runter ins Allgäu verzupfen.
25: Also wettertechnisch.
23: Wettertechnisch, Oberstdorf nämlich schön sonnig bei 26 Grad.
25: Und dann rauf auf den Berg.
23: Ganz
25: und
23: genau, schönes herrlich. Weißbier trinken. Aber anders schaut es bei uns aus hier in Augsburg. Jetzt hat es auch schon angefangen. Ich wollte noch sagen, wir sind trocken geblieben. Nee, aber vom Westen zieht da diese Gewitterfront her. Tannhausen misst zum Beispiel 26 Grad. Da wütet es. Uiuiui. Hinter dir, Joa, ist gerade so ein krasser Blitz rausgekommen. Ich war gerade so geblendet.
25: Ja, da bin ich erscheinlich mal in einem schönen Licht.
23: In einem ganz schönen Licht. So, aber später kannst du dann das ganze Fantasyland treffen. Zwischendurch kannst du mal ruhig werden, auch zum Beispiel in der Nacht. Aber auch die nächsten Tage, morgen, der Samstag und auch Sonntag, immer wieder Sonne und Gewitter im Wechsel. Hier ist Radio Fantasy. Jetzt alles, was an diesem stürmischen Freitagnachmittag, zumindest bei uns in Augsburg, wichtig ist. Hier mit Joa, bitteschön.
25: Um 16.30 Uhr, hallo. Und heute ist Tag des Emojis. Kaum eine Nachricht kommt noch ohne die kleinen Bildchen aus. Inzwischen gibt es tausende verschiedene Symbole. Aber wer entscheidet eigentlich darüber? Das weiß Julia Wasselkopf in Berlin.
26: Das macht nicht WhatsApp oder Apple, sondern das sogenannte Unicode-Konsortium. In dieser internationalen Organisation sitzen unter anderem große Tech-Unternehmen. Und dort können sogar Privatpersonen Vorschläge für neue Emojis machen.
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25: Der nächste Fall von Bandenkriminalität in Augsburg. Die Kripo untersucht eine mehrfache Schussabgabe gestern in den frühen Morgenstunden in der Nähe der City-Galerie. Ziel war ein Billardcafé. Scheiben gingen zu Bruch, niemand wurde verletzt, der Laden war geschlossen. Ermittelt wird wegen Verstoßes gegen das Waffengesetz und wegen Sachbeschädigung. Und er geht gerade viral. Ein Food-Trend, der aus einer Wassermelone im Handumdrehen cremiges Sommereis macht. Eine Hälfte wird über Nacht eingefroren, am nächsten Tag etwas Milch oder Hafertrink drauf und mit dem Löffel losgeschabt. Das Fruchtfleisch soll richtig schön cremig werden, direkt in der Schale. Kein Mixer, keine Eismaschine, kein Küchenchaos. Und nach dem Snacken kommt die Melone einfach wieder ins Gefrierfach, bereit für die nächste Runde.
23: Und wir haben es auch ausprobiert hier im Sender und das Ergebnis seht ihr morgen auf unseren Social-Media-Kanälen.
25: War gut.
23: Sehr lecker.
25: Am Montagnachmittag war Trainingsauftakt. Seit heute gibt es das neue Heimtrikot und morgen wird es ernst auf dem Rasen. Der FC Augsburg hat ein besonderes Saisonvorbereitungstestspiel organisiert. Ab 14 Uhr geht es im Rosenau-Stadion gegen eine Schwabenauswahl von der Regionalliga bis zur Landesliga. Trainiert von Ex-FCA-Torjäger Sascha Mölders.
23: Kenne ich auch ein paar Jungs, die da mitspielen.
25: Sehr schön.
23: Ja, tja, so aber für mich hat es nicht gereicht.
25: Wollte ich gerade sagen, wenn die Freunde dürfen, man selber aber leider zu doof ist.
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23: Um 5:03 bei uns sind immer die wichtigsten Verkehrsmeldungen zuerst. A96 Richtung München zwischen Leutkirch West und Eichstätten. Hier laufen aktuell die Bergungsarbeiten auf der linken Spur. Ihr werdet aber an der Unfallstelle vorbeigeleitet. Da staut es sich gerade noch 6 Kilometer zurück, plant also etwas mehr Zeit ein. A96 hier Richtung Lindau, zwischen Inning und Greifenberg, Vorsicht hier ein Metallteil auf der Straße. Und wenn ihr natürlich jetzt hier in Augsburg und Umgebung unterwegs seid, zum Beispiel auf der A8, gebt vorsichtig Gas, vielleicht ein bisschen langsamer fahren aufgrund des Wetters. Ansonsten rollt es, die neuesten Blitzer, Augsburg-Honstetten, Roggenstraße hier am Schwimmbad. Dann haben wir Marktoberdorf, die Riedstraße, Königsbrunn, Landsberger Straße stadtauswärts, nach dem Kieswerk und Leutkirch, die Herlatzhofer Straße. Habt ihr noch was gesehen? Dann schickt eine WhatsApp rein oder ruft an. Danke, gute Fahrt.
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23: Das ist euer Kickstart ins Wochenende an diesem Freitag mit Dani hier auf Radio Fantasy und den Radio Fantasy Charts. Die könnt ihr auswählen und abstimmen auf fantasy.de und wir machen weiter mit Platz 22. Das ist Ariana Grande mit Made You Love Me. Immer die besten neuen Hits.

0: Es kracht in Augsburg und im Fantasyland. Schönen Freitagnachmittag. Ey, ihr müsst euch das vorstellen. Ich weiß, im Allgäu ist gerade schön sonnig, aber hier in Augsburg geht gerade gefühlt die Welt unter. Ich schaue aus dem Fenster und ich sehe den Hauptbahnhof nicht mehr. So müsst ihr euch das vorstellen. Wirklich, wir sind vielleicht 300 Meter entfernt, ich sehe den Hauptbahnhof nicht mehr. Ist einfach alles weiß. So, wir haben hier die Radio Fantasy Charts. Wir lassen uns da nicht unterkriegen, denn das ist ja schönes englisches Wetter und davon kennen die wahrscheinlich genug. Flo und... Ich mach mal kurz mein Mikrofon, hier die Musik aus. So knallt hier der Regen gegen die Fensterscheibe. Es ist Wahnsinn. Bitte Leute, wenn ihr da draußen unterwegs seid, auf den Straßen, fahrt vorsichtig, passt auf euch auf. Das sind die Radio Fantasy Charts mit eurem Platz 19. Flo, Leak It. 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

Leonie und Callum Scott, euer Platz 17 bei den Radio Fantasy Charts. Das ist euer Kickstart ins Wochenende. An diesem Freitag mit Dani, hello. Ihr könnt wählen auf fantasy.de, wer alles auf Platz 1 kommen soll. Deswegen unbedingt fantasy.de abchecken. Das ist euer Platz 16, Topic und Saudi Bappi. Das ist der Ohrwurm für 2026.

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23: Es ist 17 Uhr.
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23: Da ist diese eine Gewitterwolke über dem Fantasyland, die so richtig reinknallt. 27 Grad aktuell in Friedberg und da ist es jetzt am krassesten. Augsburg Hauptbahnhof ist es jetzt gerade wieder ruhiger geworden. Und auch im Westen, Zusmarshausen zum Beispiel, da scheint auch schon wieder schön die Sonne. Also diese eine Wolke, die hat es gerade richtig rausgehauen und so kann es auch den restlichen Freitag immer weitergehen. Also immer wieder mal anfangen, mal wieder ein bisschen ruhiger werden. Darauf müsst ihr euch einstellen. Die nächsten Tage auch sehr ähnlich. Immer wieder mal Sonne und Gewitter im Wechsel. 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Jetzt alles, was an diesem Freitagnachmittag wichtig ist, mit Joa.
25: Um 5 Uhr, hallo. Heute ist Welt-Emoji-Tag. Tausende dieser kleinen digitalen Symbole gibt es mittlerweile und jedes Jahr kommen neue hinzu. Welche? Das entscheidet das Unicode-Konsortium, eine internationale Organisation, in der unter anderem große Tech-Unternehmen sitzen. Und welche Emojis sind am beliebtesten? Julia Wasselkopf in Berlin.
26: Ganz vorne liegt seit Jahren das lachende Gesicht mit Freudentränen und das rote Herz. Frauen verwenden insgesamt etwas häufiger Herzen oder Emojis, die Gefühle ausdrücken. Männer greifen etwas öfter zum Daumen nach oben, zum Muskelalarm oder zum Flammensymbol.
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25: Die Demo für bessere Fahrradinfrastruktur in Augsburg geht in die dritte Runde. Morgen ist Termin für die Radlnacht 2026. Das Motto: Lücken schließen für ein durchgängiges, sicheres und komfortables Radwegenetz. Den Beginn macht eine Kundgebung um 20 Uhr am Prinzregentenplatz. Dann geht es hinaus zur B17 bis zur WWK Arena. Die Organisatoren rechnen wieder mit etwa 2000 Teilnehmern. Durchstarten im Landkreis Dillingen. Das Landratsamt veranstaltet am Montag übernächster Woche einen kostenfreien Workshop für Gründer und Startups. Noch sind Plätze frei. Die Veranstaltungsreihe Gründen oder Übernehmen zielt darauf ab, Gründer und junge Betriebe in die Selbstständigkeit zu begleiten. Ein Thema ist auch die Unternehmensnachfolge. Und das geht gerade viral, genauer gesagt wieder viral, weil aktueller Anlass. Es geht um dieses Foto, das wirklich echt ist. Der damals 20-jährige Lionel Messi badet im Jahr 2007 ein 6 Monate altes Baby. Und das ist Lamine Yamal.
23: Oh.
25: Das Shooting war für einen Wohltätigkeitskalender. Und jetzt, 19 Jahre später, stehen sich Messi und Yamal am Sonntag im WM-Finale zwischen Argentinien und Spanien gegenüber.
23: Bin ich ganz gespannt. Anpfiff 21 Uhr am Sonntag.
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23: Um 4:05 bei uns immer die wichtigsten Verkehrsmeldungen zuerst. A8 München-Stuttgart zwischen München-Obermenzing und dem Kreuz München-West. Vorsicht hier in beiden Richtungen, da sind Leute auf der Straße unterwegs. Und dann haben wir auch noch A99 Richtung München zwischen München-Ludwigsfeld und dem Dreieck München-Feldmannring. Gegenständig hier auf der Fahrbahn. Ansonsten rollt es der übliche Feierabendverkehr an diesem Freitagnachmittag. Und wenn es gerade bei euch regnet, fahrt bitte hier langsam. Ansonsten haben wir noch die neuesten Blitzer. Augsburg-Hauenstetten-Roggenstraße hier am Schwimmbad. Außerdem Schongau, Marktoberdorfer Straße und Königsbrunn, Landsberger Straße stadtauswärts. Gibt's mehr? WhatsApp an uns. Danke, gute Fahrt.
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23: Das ist der Kickstart ins Wochenende. Und zwar was für einer, ne? Wenn da diese Wolkenfront auch vor einmal richtig reinknallt, dann ist, ja, dann knallt's einfach. So, ihr wählt auf jeden Fall die Radio Fantasy Charts auf fantasy.de. Bestimmt, wer Platz 1 ist und wir machen hier weiter. Und zwar ist das Platz 14. Martin Garrix und Ed Sheeran. Eine Wahnsinns-Kombo heißt Repeated.
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Euer Platz 13 bei den Radio Fantasy Charts an diesem Freitagnachmittag. Hier ist Dani. Hello, Temper City mit Self Aware, eine israelische Band. Ihr könnt dann natürlich wählen auf fantasy.de, welche Charts hier auf welchem Platz landen. Und jetzt starten wir rein mit dem Platz 12. Und das ist, glaube ich, ein Hit, der jetzt zwar schon richtig krass abgeht, aber an Halloween vor allem rauf und runter gespielt wird. Und dem basteln wir uns jetzt einfach mal gemeinsam. Und zwar ist das Tame Impala mit Dracula. Was brauchen wir dazu? Ein paar Drums. Ein bisschen Bass. Wer spielt die Synthes? Und natürlich auch noch ein bisschen Gesang. Ihr hört Radio Fantasy, immer die besten neuen Hits. Schönen Freitag euch!

neue Nummer von Jennifer Lopez, Save Me Tonight, immer die besten neuen Hits an diesem Freitagnachmittag auf Radio Fantasy. Shakira, Madonna, Burna Boy und auch Justin Bieber, sie werden alle an diesem Sonntag bei der WM, bei der Halbzeitshow performen. Krasse Kombi. Und diese Jungs haben natürlich auch noch was mitzumischen. Die K-Pop-Band BTS ist auch noch mit dabei. Hier sind sie auf Platz 10. Das heißt, wir sind in den Top 10 angekommen der Radio Fantasy Charts, die ihr auf fantasy.de wählt. Das ist der Kickstart fürs Wochenende, für euch, für die Community. BTS hier mit Swim.

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22: Es ist 5:30.
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0: Ja, schwuppdiwupp und schon ist diese Gewitterwolkenfront hier schon wieder weg, Joa, ne?
1: Und schwuppdiwupp scheint die Sonne wieder. So, als wäre nichts geschehen.
0: Zumindest hier in Augsburg am Hauptbahnhof. Aber wir können uns darauf einstellen, sowas kann jetzt immer wieder mal passieren an diesem Freitag. Wir schauen nach Westen, da in die westliche Wälder. Da ist schon wieder ordentlich was los.
1: Nordwesten,
0: ja, stimmt. Und so kann das also immer wieder weitergehen. Genau. Auch die nächsten Tage, morgen, der Samstag und Sonntag, sehen sehr ähnlich aus. Wir starten rein mit viel Sonne. Am Nachmittag da aber auch Gewitter möglich. Hier ist Radio Fantasy jetzt alles, was an diesem verrückten Freitagnachmittag wichtig ist, mit Joa.
1: Um 17.30 Uhr, hallo. Lachen, Herz, Zwinkern. Zum heutigen World Emoji Day hat der Digitalverband Bitkom nachgefragt. Wie oft nutzen wir sie? Welche verwenden wir am liebsten? Aus Berlin, Ronny Thorau.
12: Emojis sind zur digitalen Alltagssprache geworden. 9 von 10 Menschen nutzen sie, die Mehrheit sogar in fast jeder oder jeder Nachricht an andere. Am beliebtesten sind positive Emojis, auch bei uns angeblich muffligen Deutschen. Lachende Smileys gehören für uns zu den beliebtesten Emojis, gefolgt von Emojis rund um das Thema Liebe.
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1: Das Handwerk ist in. Die HWK Schwaben mit Sitz in Augsburg meldet ein Plus von 13,5% bei den Ausbildungsverträgen. Bayernweit sind es 8,3. Den Grund sehen Experten darin, dass trotz KI und Digitalisierung der Mensch im Handwerk unersetzlich bleibt. Die Berufe bieten stabile Perspektiven. Wie es heißt, sind auch im Wirtschaftsraum Schwaben noch viele Ausbildungsplätze für September verfügbar. Krankenkassen und kassenärztliche Vereinigungen haben Beitragsgelder, also das Geld der Mitglieder, in dubiose Immobilienfonds gesteckt. Verlust mindestens 170 Millionen Euro. Das hat unter anderem die Süddeutsche Zeitung recherchiert. Es geht um mindestens 17 Unternehmen. Laut Sozialgesetzbuch dürfen sie nur risikoarm anlegen. Und das geht gerade viral, auch wenn es sehr traurig ist. Ein Hase hat vor ein paar Tagen den Flugverkehr am Flughafen Dresden ausgebremst. Das Tier war auf die Piste geraten und von einem landenden Flugzeug erwischt worden. Die Landebahn wurde aus Sicherheitsgründen gesperrt, kontrolliert und von der Feuerwehr gereinigt. 2 Maschinen drehten Warteschleifen, eine weitere wurde nach Leipzig-Halle umgeleitet. Armer Hase.
0: Ja, aber das einzig Gute ist, dass es auch mit dem Flugzeug da alles rundgelaufen ist, ne?
1: Ich hau dir jetzt zwischen.
0: Nein, aber es hätte ja auch sein können,
1: dass das irgendwie... Hauptsache, dem Flugzeug ist nichts passiert. Genau.
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0: 6:03. Bei uns immer die wichtigsten Verkehrsmeldungen zuerst. B12 Buchloe Richtung Kempten. Zwischen Wildpolsried und Kempten hier ein kaputtes Auto. Außerdem A96 München-Lindau zwischen Bad Wörishofen und Mindelheim. Hier Vorsicht in beiden Richtungen, da sind Leute auf der Straße. Genau, dann geht's noch auf die A8 Richtung Stuttgart. Zwischen Burgau und Günzburg hier am Fahrbahnrand ein Unfall. Hier kann sich's also auch noch stauen. Ansonsten der übliche Feierabendverkehr ins Wochenende an diesem Freitag. Die neuesten Blitzer. B2 Donauwörth Richtung Augsburg, kurz vor der A8. Dann haben wir einen... Wenn ihr in Augsburg Richtung Stuttgart fahrt auf der A8, hier Abfahrt auf der B17 runter, direkt in der Kurve bei der Abfahrt steht da tatsächlich ein Blitzer. Dann haben wir noch Schongau, Marktoberdorfer Straße und Neuses-Westheim hier von Rehlingenstraße. Gibt's mehr, WhatsApp an uns oder ihr klingelt durch. Danke, gute Fahrt.
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0: Mit den Radio Fantasy Charts, da geht's nämlich rein ins Wochenende. Ihr wählt das Ganze auf fantasy.de. Jetzt euer Platz 7 und das ist natürlich kein geringerer als der WM-Song 2026. Morgen umspielen Platz 3 und am Sonntag dann zum Finale können wir den dann nochmal live im Fernsehen schön betrachten, wenn dann die Spiele einlaufen. Da läuft er nämlich immer. Das ist Shakira mit Die Die. Immer die besten neuen Hits. Schönen Freitag, ich bin Dani.

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Wer von euch war schon mal auf Safari und kann mir sagen, was die Big Five sind? Elefant, Nashorn, Büffel, Löwe und Leopard. Schönen Freitagnachmittag. Radio Fantasy mit Dani, hello. Habe ich ganz gut aufgepasst im Erdkundeunterricht, ne? Oder halt Google verwendet. Könnt ihr jetzt selber entscheiden, was ich gemacht habe. Warum ist das wichtig? Wir sind angekommen bei den Big Five der Radio Fantasy Charts, die ihr gewählt habt auf fantasy.de. Das ist der Kickstart Richtung Wochenende. Und zwar mit Platz 5. Kygo und Khaled mit Save My Love. Immer die besten neuen Hits. Ich wünsche euch einen schönen Freitagnachmittag.

Wir sind beim Treppchen angekommen, Freunde, an diesem Freitagnachmittag. Die Radio Fantasy Charts, das ist euer Kickstart ins Wochenende. Platz 3 habt ihr gewählt auf fantasy.de, ist für euch ganz klar. Alex Warren mit Fever Dream. 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

hat tatsächlich einen Platz verloren. Letzte Woche noch Silber, heute Bronze für Alex Warren und Fever Dream. Und genauso auch dieser Platz war letzte Woche noch auf Platz 1. Das ist der absolute Ohrwurm für euren Freitagnachmittag. New Religion von Bebe Rexha. Hier Silber bei den Radio Fantasy Charts. Immer die besten neuen Hits.

Der Kickstart ins Wochenende mit den Radio Fantasy Charts und eurem zweiten Platz. Bebe Rexha, New Religion. Neu gesampelt von dem klassischen Song Insomnia von Faithless. Ihr kennt natürlich die Melodie, aber den Titel dazu. Das sind immer so Songs, wo man den Titel nicht weiß. Also, es geht auf den ersten Platz und das ist ein neuer. Der hat also Platz 2 und 3 hier verdrängt und ist ganz, ganz neu hier oben drauf auf der Krone. Ne? Und das ist natürlich kein geringer als Teddy Swims mit Mr. Know It All. Ihr habt es gestimmt auf fantasy.de, die Radio Fantasy Charts. Gehen natürlich auch immer wieder weiter. Hier ist euer Platz 1. Immer die besten neuen Hits. Guten Start in diesen Freitagabend. Immer die besten neuen Hits. Ich bin Dani. Servus.

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18: Schönen Abend, es ist 18 Uhr.
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13: Gerade auf dieses Wetterradar geschaut. Jetzt ist aktuell so eine Gewitterwolke komplett über Babenhausen. Das heißt, an diesem Freitagabend werden immer wieder mal so kleinere Wolken vorbeischauen, wo die Gewitter dann richtig wüten und dann beruhigt sich das Ganze auch wieder. Also immer so im Wechsel, ne? Joa.
18: Wie sich das anhört, die werden vorbeischauen.
13: Ja, die schauen vorbei.
18: Dann grinsen sie von oben runter,
13: genau.
18: Winken ein bisschen, zack, genau, sind sie wieder weg.
13: Ja. So läuft der Freitagabend heute und die nächsten Tage sind auch sehr ähnlich. Morgen, der Samstag, startet mit einem schönen Sonnenschein, da aber auch am Nachmittag Gewitter dann möglich. Hier ist Radio Fantasy, jetzt alles, was an diesem lustigen frühen Freitagabend wichtig ist, mit Joa, bitte.
18: Um 6 Uhr, hallo. Heute ist Tag des Emojis. Kaum eine Nachricht kommt noch ohne die kleinen Bildchen aus. Inzwischen gibt es tausende verschiedene Symbole. Aber wer entscheidet eigentlich darüber? Das weiß Julia Wasselkopf in Berlin.
19: Das macht nicht WhatsApp oder Apple, sondern das sogenannte Unicode-Konsortium. In dieser internationalen Organisation sitzen unter anderem große Tech-Unternehmen. Und dort können sogar Privatpersonen Vorschläge für neue Emojis machen.
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18: Der nächste Fall von Bandenkriminalität in Augsburg. Die Kripo untersucht eine mehrfache Schussabgabe gestern in den frühen Morgenstunden in der Nähe der City-Galerie. Ziel war ein Billardcafé. Scheiben gingen zu Bruch, niemand wurde verletzt, der Laden war geschlossen. Ermittelt wird wegen Verstoßes gegen das Waffengesetz und wegen Sachbeschädigung. Und er geht gerade viral. Ein Food-Trend, der aus einer Wassermelone im Handumdrehen cremiges Sommereis macht. Mm. Eine Hälfte wird über Nacht eingefroren, am nächsten Tag etwas Milch oder Haferdrink drauf und mit dem Löffel losgeschabt. Das Fruchtfleisch soll richtig schön cremig werden. Direkt in der Schale. Kein Mixer, keine Eismaschine, kein Küchenchaos. Und nach dem Snacken kommt die Melone einfach wieder ins Gefrierfach. Bereit für die nächste Runde.
13: Unbedingt selber nachmachen. Wir haben das nämlich auch gemacht hier bei uns im Sender. Das Ergebnis seht ihr dann morgen auf unseren Social Media Kanälen.
18: Ja. Am Montagnachmittag war Trainingsauftakt. Seit heute gibt es das neue Heimtrikot. Morgen wird es ernst auf dem Rasen. Der FC Augsburg hat ein besonderes Saisonvorbereitungstestspiel organisiert. Ab 14 Uhr geht es im Rosenau-Stadion gegen eine Schwabenauswahl von der Regionalliga bis zur Landesliga. Trainiert von Ex-FCA-Torjäger Sascha Mölders.
13: Kenne ich sogar ein paar Spieler, aber für mich hat es nicht gereicht.
18: Was?
13: Bei der Schwabenauswahl natürlich mitzuspielen.
18: Ach so, du darfst nicht einmal Bier ausschenken oder
13: nee,
18: so.
13: Nee, habe ich auch angefragt. Ich mache den Flaschenträger von mir aus, aber der Sascha hat gesagt, nee, da du muss wirklich gutes Personal hin.
18: Hättest was Gescheites gelernt. Ich hab's
13: so
18: dir
13: nämlich, ja, deswegen babbel ich hier immer die ganze Zeit irgendwas
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13: 6:03 bei uns immer die wichtigsten Verkehrsmeldungen. Zuerst A8 Richtung Stuttgart, zwischen Burgau und Günzburg hier ein Unfall am Fahrbahnrand. Genauso auch auf der A7 Richtung Ulm, zwischen dem Rastplatz Reudelberger Forst und Wöhringen. Die linke Spur ist hier blockiert aufgrund eines Unfalls. Dann A7 Richtung Füssen, zwischen Bad Grönenbach und Dietmannsried hier eine Metallstange auf der Fahrbahn. Und wir haben A96 Richtung Lindau, zwischen Inningen und Greifenberg ein kaputtes Auto, auch hier am Fahrbahnrand. Ansonsten rollt es die neuesten Blitzer B2 Donauwörth Richtung Augsburg, kurz vor der A8. Dann haben wir einen ganz tricky Blitzer und zwar bei der Abfahrt zur B17 runter. Wenn ihr von der A8 Richtung Stuttgart unterwegs seid, hier direkt in der Kurve also. Dann haben wir Neuses-Westheim von Rehlingenstraße, außerdem Königsbrunn, Landsberger Straße statt auswärts und auch Schongau, die Marktoberdorfer Straße. Gibt's mehr? WhatsApp oder Anruf. Danke und gute Fahrt.
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12: Im Moment in Augsburg, Lechhausen. Stark bewölkt bei 15 Grad, Friedberg ebenfalls 15 Grad und Trunkelsberg 16 Grad. Der frühe Morgen zeigt sich zwischen Donau und den Alpen teils neblig und mit dichten Wolken. Im Laufe des Vormittags lockert es nur langsam auf. Später steigt das Schauer- und Gewitterrisiko, besonders vom Unterallgäu bis ins Oberallgäu. Dazwischen gibt es aber auch freundliche Abschnitte, bei angenehmen 24 bis 27 Grad. In der Nacht ziehen letzte Schauer ab, örtlich bildet sich wieder Nebel, vor allem in den Tallagen. Morgen dann deutlich sonniger und spürbar wärmer mit 28 bis 30 Grad.
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12: Es liegen keine Verkehrsbehinderungen und keine Blitzer vor.
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19: Im Moment in Augsburg, Lechhausen. Stark bewölkt bei 15 Grad. Friedberg ebenfalls 15 Grad. Und Trunkelsberg 16 Grad. Der frühe Morgen zeigt sich zwischen Donau und den Alpen teils neblig und mit dichten Wolken. Im Laufe des Vormittags lockert es nur langsam auf. Später steigt das Schauer- und Gewitterrisiko. Besonders vom Unterallgäu bis ins Oberallgäu. Dazwischen gibt es aber auch freundliche Abschnitte. Bei angenehmen 24 bis 27 Grad. In der Nacht ziehen letzte Schauer ab, örtlich bildet sich wieder Nebel, vor allem in den Tallagen. Morgen dann deutlich sonniger und spürbar wärmer mit 28 bis 30 Grad.
20: Ich bin Stefan Schütz. Auch aus der eigenen Partei gibt es erste Rücktrittsforderungen gegen Unionsfraktionschef Spahn. Grund ist, dass er mit seinem Ehemann die Hilfe einer Leihmutter in den USA in Anspruch genommen hat. In Deutschland ist die Praxis verboten und die Union unterstützt das. Thomas Thonfeld, wie brisant ist die Situation für Spahn?
21: Also sie ist absolut nicht zu unterschätzen, denn die Rücktrittsforderung kommt immerhin von einem Mitglied eines wichtigen Parteigremiums des Bundesvorstandes der CDU und sie ist sehr deutlich formuliert. Spahn sei nicht mehr tragbar, er habe sich bewusst über deutsches Recht hinweggesetzt, also die Opposition könnte das kaum schärfer formulieren.
20: Ein 37-Jähriger sitzt wegen mutmaßlicher Spionage mit einer Drohne in U-Haft. Das Fluggerät war über einem Rüstungsfirmenareal aufgetaucht, teilten Ermittler in München mit. Nach Hinweisen aus der Bevölkerung nahmen Polizisten den mutmaßlichen Piloten fest. Die Süddeutsche Zeitung berichtet, es gehe um den Rüstungskonzern KNDS in Allach. Dort werden unter anderem der Kampfpanzer Leopard 2 und die Panzerhaubitze 2000 gebaut. Die EU-Kommission sieht in Deutschland einige Mängel, die dem Rechtsstaat schaden. So gibt es zu wenig Informationsrechte für Journalisten gegenüber Bundesbehörden und gemeinnützige Organisationen könnten steuerlich entlastet werden. In dem Bericht wird auch darauf aufmerksam gemacht, dass es oft nicht klar ersichtlich ist, welchen Einfluss Lobbyisten bei der Gesetzgebung hatten. Insgesamt erhält Deutschland aber ein positives Zeugnis. Die kriegerischen Handlungen zwischen Iran und den USA in Nahost lässt die Energiepreise steigen und darauf reagiert jetzt die EU-Kommission. In rund 15 Jahren sollen Industrieanlagen, Gebäude und Verkehr mit Strom be- und angetrieben werden. Gleichzeitig soll der Anteil von Strom aus erneuerbaren Energien steigen. Der Iran-Krieg hat den Angaben nach bisher zusätzliche Kosten für Öl und Gas von bis zu 50 Milliarden Euro verursacht.
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15: Es liegen keine Verkehrsbehinderungen und keine Blitzer vor.
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5: Im Moment in Augsburg, Lechhausen. Stark bewölkt bei 15 Grad, Friedberg ebenfalls 15 Grad und Trunkelsberg 16 Grad. Der frühe Morgen zeigt sich zwischen Donau und den Alpen teils neblig und mit dichten Wolken. Im Laufe des Vormittags lockert es nur langsam auf. Später steigt das Schauer- und Gewitterrisiko, besonders vom Unterallgäu bis ins Oberallgäu. Dazwischen gibt es aber auch freundliche Abschnitte, bei angenehmen 24 bis 27 Grad. In der Nacht ziehen letzte Schauer ab, örtlich bildet sich wieder Nebel, vor allem in den Tallagen. Morgen dann deutlich sonniger und spürbar wärmer mit 28 bis 30 Grad.
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5: Es liegen keine Verkehrsbehinderungen und keine Blitzer vor.
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2: Im Moment in Augsburg, Lechhausen. Stark bewölkt bei 15 Grad, Friedberg ebenfalls 15 Grad und Trunkelsberg 16 Grad. Der frühe Morgen zeigt sich zwischen Donau und den Alpen teils neblig und mit dichten Wolken. Im Laufe des Vormittags lockert es nur langsam auf. Später steigt das Schauer- und Gewitterrisiko, besonders vom Unterallgäu bis ins Oberallgäu. Dazwischen gibt es aber auch freundliche Abschnitte. Bei angenehmen 24 bis 27 Grad. In der Nacht ziehen letzte Schauer ab, örtlich bildet sich wieder Nebel, vor allem in den Tallagen. Morgen dann deutlich sonniger und spürbar wärmer mit 28 bis 30 Grad.
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2: Um 2 Uhr. Ich bin Moritz Einzel. Die Debatte darüber, dass Unionsfraktionschef Spahn mithilfe einer Leihmutter in den USA Vater geworden ist, die hat längst große gesellschaftspolitische Dimensionen angenommen. Jetzt hat sich Spahn dazu im Podcast Ronsheimer geäußert. Er habe sehr mit sich gerungen und sich dann für diesen Weg entschieden.
3: Ich stelle mich der Debatte. Ich muss nur die Balance schaffen. Ich hoffe, das trifft auf Verständnis auch bei den Hörerinnen und Hörern. Es ist und bleibt was sehr Privates. Ich möchte meine Familie schützen, auch meinen Sohn schützen. Und gleichzeitig weiß ich, dass ich eben nicht nur Privatmensch bin, ist mir auch klar.
2: Sogar aus der eigenen Partei gibt es Rücktrittsforderungen gegen Spahn. Und der katholische Passauer Bischof Oster sprach von einem echten Skandal. Die Praxis der Leihmutterschaft verstoße gegen die Menschenwürde. Deutschland und Frankreich wollen ihre strategische Zusammenarbeit verstärken. Kanzler Merz hat nach einem gemeinsamen Ministerrat in Brühl angekündigt, die Bundeswehr werde sich in diesem Jahr erstmals an einer Übung der französischen Nuklearstreitkräfte beteiligen.
4: Wir schlagen in der Abschreckung einen neuen gemeinsamen Weg ein.
2: Frankreichs Präsident Macron hatte europäischen Partnern bereits vor Jahren angeboten, unter den atomaren